0: Es ist 3 Uhr.
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2: Der Blick auf die wichtigsten Meldungen des Tages. Im Studio ist Michael Miem. Auf Sizilien sitzen wegen des jüngsten Ausbruchs des Vulkans Ätna mitten in der Hauptreisezeit mehrere tausend Urlauber fest. Wegen der Aschewolken können am Flughafen von Catania deutlich weniger Flugzeuge starten und landen. Am Dienstagmorgen gab es nur einen einzigen Start zu einem Inlandsflug. Die Landungen waren bis zum Abend ausgesetzt. In Deutschland stehen die Chancen auf eine gute Sicht zur Sonnenfinsternis am Mittwochabend gut. Nach Einschätzung des Deutschen Wetterdienstes bleibt der Himmel in weiten Teilen Deutschlands klar. Auch die Perseiden sind in der Nacht vielerorts gut zu beobachten. Besonders zwischen 23 und 4 Uhr werden zahlreiche Sternschnuppen erwartet. Bis zu 100 pro Stunde sind möglich. In Kolumbien hat ein schweres Erdbeben mindestens 111 Menschen das Leben gekostet. Die Regierung rief den Notstand aus, während Rettungskräfte in eingestürzten Gebäuden weiter nach Überlebenden suchen. Das Beben erreichte eine Stärke von 7,4 und hatte sein Epizentrum nahe San José del Palmar im Westen des Landes. Die Behörden befürchten, dass die Zahl der Todesopfer noch deutlich steigen könnte. In Südkorea sind zwei chinesische Staatsbürger wegen des Verdachts auf Spionage festgenommen worden. Nach Angaben einer Nachrichtenagentur waren beide früher Angehörige der chinesischen Volksbefreiungsarmee. Einer der Männer soll seit Januar 2024 mehrfach mit einem Touristenvisum nach Südkorea eingereist sein und den Funkverkehr zwischen südkoreanischen und US-amerikanischen Kampfjets abgehört haben. Dafür soll er professionelle Überwachungstechnik eingesetzt haben. Wegen eines großen Waldbrandes bei Rodenbach in Südosthessen wird die Bevölkerung zum Wassersparen aufgerufen. Die Wasserreserven werden nach Angaben des Main-Kinzig-Kreises für die Brandbekämpfung benötigt. Die Bewohner sollen deshalb unter anderem auf Duschen, Baden und das Bewässern von Gärten verzichten und ihren Verbrauch auf das Notwendigste reduzieren. Betroffen sind Freigericht, Bruchköbel, Langenselbold und das Umland.
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1: 19 cm Wasserpegel bei Kaub am Rhein. Leider wird sich da auch so schnell nichts dran ändern. In der Redaktion Gisela Hoff. Heute ist es in großen Teilen wolkig mit Schauer an der See und an den Alpen. Im Süden muss zudem mit Gewitter gerechnet werden. Im Westen ist es vielfach sonnig und trocken. Die Temperaturen erreichen im Norden bis 25, sonst bis 34 Grad. In der Nacht ist es in Küstennähe wolkig. In den übrigen Gebieten ist es meist gering bewölkt oder klar und niederschlagsfrei. Die Temperaturen sinken im Süden und an der See auf 16 bis 10, sonst 11 bis 5 Grad. Morgen wird es im Norden und Nordosten heiter, sonst meist sonnig und trocken. Im Tagesverlauf ziehen an den Alpen Quellwolken mit einzelnen Schauer und Gewitter auf. Die Temperaturen erreichen im Norden bis 26, sonst bis 35 Grad im Südwesten.
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1: Einsatzkräfte haben einen Waldbrand bei Hilgard auf einer Fläche von rund 30.000 Quadratmetern bekämpft. Ein Polizeihubschrauber unterstützte die Löscharbeiten mit Wasser aus dem Erlenhofsee und einem Schwimmbad. Außerdem wurden 4 Feuerwehrleute verletzt. Das Sozialkaufhaus von Wellerhelfen in Montabaur hat sich innerhalb von 7 Monaten zu einem wichtigen sozialen Angebot entwickelt. Und der ADAC Mittelrhein warnt vor Elterntaxis vor Schulen. Die Hintergründe gibt's bei uns in den Regionalnachrichten gleich zur vollen Stunde.
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1: Feuerwehrleute bei Waldbrand verletzt. Sozialkaufhaus zieht positive Bilanz und der ADAC warnt vor gefährlichen Elterntaxis. Im Studio ist Michael Mien. Bei einem Einsatz zu einem Waldbrand bei Hilgert sind 4 Feuerwehrleute leicht verletzt worden. Feuerwehr, THW, DRK, DLRG und der Katastrophenschutz waren an den Löscharbeiten beteiligt, ebenso wie umliegende Wehren. Unterstützung kam auch aus der Luft. Ein Polizeihubschrauber nahm Wasser aus dem Erlenhofsee und dem Schwimmbad Linderhohl auf und ließ es über der Brandstelle ab. Nach Angaben der Feuerwehr brannten rund 30.000 Quadratmeter Waldfläche. Weitere 80.000 Quadratmeter wurden anschließend durch eine Brandwache kontrolliert. Die Ursache des Feuers wird noch untersucht. Das Sozialkaufhaus von Wellerhelfen in Montabaur zieht 7 Monate nach der Übernahme eine positive Bilanz. Das ehemalige Kaufhaus Fries wurde umfassend erweitert und bietet inzwischen auch eine Sport-, Kinder- und Schuhabteilung. Mehr als 15 Ehrenamtliche unterstützen den Betrieb an 6 Tagen in der Woche. Das Angebot richtet sich vor allem an Menschen mit geringem Einkommen und umfasst unter anderem Kleidung, Möbel und Haushaltswaren. Gleichzeitig sollen gut erhaltene Sachspenden weiter genutzt und damit Ressourcen geschont werden. Bis zum Jahresende soll außerdem die vollständige Barrierefreiheit des Sozialkaufhauses erreicht werden. Der ADAC Mittelrhein warnt zum Schulstart vor den Gefahren von Elterntaxis. Vor Schulen sorgen die Fahrzeuge demnach häufig für Verkehrschaos, riskante Wendemanöver und gefährliche Situationen. Eine Umfrage zeigt, dass 19% der Grundschüler täglich mit dem Auto zur Schule gebracht werden. Gleichzeitig lehnen 58% der Eltern Elterntaxis grundsätzlich ab. Als häufigste Gründe für die Autofahrten werden Termine nach der Schule, schlechtes Wetter und der Arbeitsweg der Eltern genannt. Der ADAC empfiehlt mehr Vorsicht im Umfeld von Schulen und unterstützt Bring- und Abholzonen. Soweit die Regionalnachrichten. Das aktuelle Westerwaldwetter nicht in einer Bring- oder Abholzone, sondern wir liefern's ganz bequem auf die Ohren in wenigen Minuten.
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2: Ein freundliches Hallo aus dem Studio. Hier ist Sven Hillesheim. Ich habe es mir natürlich heute auch wieder zur Aufgabe gemacht, den Westerwald beim Start in den Tag zu begleiten. Egal, ob ihr noch aufstehen müsst oder schon im Büro seid, damit beides nicht so schwer fällt, schütteln wir den Würfelbecher und legen ein paar gute Schallplatten auf. Los geht's.
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1: In der zweiten Wochenhälfte schaltet der Sommer dann spürbar einen Gang höher und bringt echte Hitzetage in den Westerwald. Die Werte klettern rasant nach oben, Montabaur knackt die 32-Grad-Marke, örtlich sind sogar bis zu 35 Grad drin. Bei Werten von 14 bis 17 Grad werden die Nächte spürbar milder. Zum Wochenende bleibt es voraussichtlich sonnig, bei angenehmen Temperaturen und leichtem Regen. Die Nächte werden eher tropisch, bei Werten von 18 bis 22 Grad.
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2: Rein geht's in einen neuen Tag um kurz nach 5. Schönen guten Morgen aus Höckrenzhausen.

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1: Die K144 Ortsdurchfahrt Leuteroth ist gesperrt. Dort wird gebaut noch bis zum 20. Dezember. Noch bis Januar 2027 ist in Heistenbach die K30 gesperrt. Sie ist nur für Anlieger und Busse freigegeben. In Streithausen wird gebaut. Betroffen ist dort die K21. Die Bauarbeiten dauern noch bis April 2027. Alle Verkehrsinfos gibt's für euch auf verkehr.radiowesterwald.de. Euch eine gute und sichere Fahrt durch die Region.

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1: Vor dem Landgericht Koblenz muss sich ein 23-Jähriger unter anderem wegen Brandstiftung und gefährlicher Körperverletzung verantworten. Er soll im vergangenen November einen Supermarkt in Altendietz angezündet und später versucht haben, zwei Fahrzeuge in Brand zu stecken. Außerdem wirft ihm die Staatsanwaltschaft vor, einen Passanten mit einem Messer angegriffen zu haben. Der Mann blieb unverletzt.
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0: Wir haben 6 Uhr.
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2: Im Studio ist Michael Miem. Das türkische Parlament hat ein Gesetz verabschiedet, das die Freilassung zahlreicher Mitglieder der verbotenen kurdischen Arbeiterpartei PKK ermöglichen könnte. Fast 470 Abgeordnete stimmten für die Vorlage, 88 dagegen, 6 enthielten sich. Das Gesetz sieht unter bestimmten Bedingungen einen Aufschub von Strafen für PKK-Mitglieder vor. Die Regelung wurde mit großer Mehrheit von der Großen Nationalversammlung in Ankara beschlossen. Das russische Haus in Berlin steht nach neuen Vorwürfen auch wegen möglicher Spionage im Fokus von Politik und Behörden. Nach einem Bericht von WDR und Süddeutscher Zeitung soll die Einrichtung an der Friedrichstraße von russischen Geheimdiensten als Tarnung genutzt werden. Die Waffenlobbyistin und FDP-Politikerin Strack-Zimmermann dazu auch auf Welt.
3: Russland spioniert uns aus. Russland nutzt hybride Cyberangriffe, um uns auch davon abzuhalten, die Ukraine zu unterstützen. Mitten in Berlin sitzt, ich sage das mal ganz deutlich, der Feind der Freiheit und wir schauen zu. Und das ist unerträglich. Und jetzt trifft man sich im russischen Haus unter dem Überschrift Kultur. Nochmal, ich weiß gar nicht, wie dämlich man eigentlich ist, um nicht zu verstehen, was da geht. Wenn wir nicht merken, welchem Druck wir ausgesetzt sind, wenn wir das zulassen, dann da fragen sich ja auch andere Leute, was muss eigentlich noch passieren, dass ihr da mal aufwacht. Nochmal, also so blöd kann man gar nicht sein.
2: Zuvor war das russische Haus bereits wegen des Vorwurfs russischer Propaganda in die Kritik geraten. Trotz bestehender EU-Sanktionen läuft das Veranstaltungsprogramm der Institution weiter. Der deutsche Tourismus hat im Juni nach einem starken Jahresauftakt deutlich nachgelassen. Hotels und andere Beherbergungsbetriebe mit mindestens 10 Betten registrierten rund 49 Millionen Übernachtungen. Das waren rund 3% weniger als im Juni des Vorjahres. Vor allem die Zahl der Übernachtungen von Gästen aus Deutschland ging zurück und sank um 3,6% auf gut 41 Millionen. Bei ausländischen Gästen gab es dagegen ein Plus von 1,6% auf 7,7 Millionen Übernachtungen.
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4: Hallo, hier ist Sven. Aktuelle Infos aus der Region und dem Westerwald gibt's hier bei uns natürlich regelmäßig. Die Nachrichtenredaktion ist schon fleißig bei der Arbeit. Habt die Jungs und Mädels eben beim Kaffee in der Küche gesehen? Die haben ein Leben. Ich bleib erstmal hier im Studio unter Mikrofon und bring euch den Morgen.

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1: Heute ist ja am Himmel so einiges los in der Redaktion Gisela Hoff. Heute wird es im Norden und Nordosten heiter, sonst meist sonnig und trocken. Die Temperaturen erreichen im Norden bis 26, sonst bis 35 Grad im Südwesten. In weiten Teilen herrscht also bestes Wetter, um die partielle Sonnenfinsternis anzusehen, die kurz nach 19 Uhr beginnt. Anschließend kann man dann bei gering bewölktem oder klarem Himmel nach Sternschnuppen Ausschau halten. Die Temperaturen sind mit 19 bis 8 Grad in der Nacht angenehm erfrischend. Morgen sind im Norden einige wenige Schleierwolken am Himmel, sonst ist es weiterhin sonnig. Die Temperaturen erreichen im Nordosten 27 und im Südwesten bis 37 Grad.
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2: Um kurz nach 6 wünscht Sven aus dem Studio in Hörgrenzhausen einen schönen guten Morgen.

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1: Bis zum 31. August ist die K51 zwischen Irmtraut und der L299 Richtung Hüblingen wegen Bauarbeiten voll gesperrt. Es gibt eine Umleitung. Bis voraussichtlich zum 4. September ist die K82 am Bahnübergang Staudt voll gesperrt. Es gibt eine Umleitungsstrecke. Der Verkehr wird umgeleitet bis zum 18. Dezember auf der K19 Ortsdurchfahrt Heimborn. Mit zum Teil zähfließendem Verkehr und erheblichen Verkehrseinschränkungen muss gerechnet werden auf der Rheinbrücke Bendorf im Zuge der A48. Hier finden für längere Zeit Bauarbeiten statt. Für den Verkehr gilt eine Höchstgeschwindigkeit von 60 km/h. Alle Verkehrsinfos gibt's für euch auf verkehr.radiowesterwald.de. Euch eine gute und sichere Fahrt durch die Region.
2: Wir haben es kurz vor halb. 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

Sommer, Sonne, Sonnenschein. Sommerlaune pur im Westerwald. Es erwartet uns eine echte Traumwoche. Tagsüber mit Werten bis zu 33 Grad. Nachts sinken die Werte auf 14 bis 10 Grad. Zur Wochenmitte bleibt es stabil. Es wird sogar richtig heiß. Das ausführliche Westerwaldwetter hier bei uns in einer guten halben Stunde.

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1: Hitzewellen und Temperaturrekorde beherrschen aktuell die Schlagzeilen. Die hohen Lufttemperaturen und stark aufgeheizte Fahrbahnbeläge rücken auch das Reifenverhalten und die richtige Pflege in den Fokus. Beruhigend, moderne Qualitätsreifen sind für hohe Temperaturen und thermische Belastungen im Fahrbetrieb ausgelegt, erklärt der Reifenhersteller Hankook Tire. Allerdings gilt, gerade im Sommer entscheidet die richtige Wartung darüber, ob Reifen ihre Sicherheitsreserven voll ausspielen können. Im Fahrbetrieb entsteht Wärme vor allem durch die permanente Verformung des Reifens in der Aufstandsfläche. Diese sogenannte Weicharbeit nimmt zu, wenn Reifen mit zu niedrigem Luftdruck, hoher Geschwindigkeit oder starker Beladung gefahren werden. Kommen hohe Außentemperaturen und heißer Asphalt hinzu, steigt die thermische Beanspruchung zusätzlich. Hankook empfiehlt deshalb besonders bei Hitzewellen die regelmäßige Kontrolle von Luftdruck, Profiltiefe und Reifenzustand. Autofahrer sollten den Druck insbesondere vor größeren Touren oder nach längerer Standzeit prüfen, und zwar bei kalten Reifen. Wird bei warmen Reifen gemessen und dann gar Luft abgelassen, kann nach dem Abkühlen ein zu niedriger Luftdruck entstehen. Das erhöht die Walkarbeit, die Wärmeentwicklung, den Verschleiß sowie den Spritverbrauch und kann die Sicherheitsreserven des Reifens verringern. Hankook empfiehlt für den Luftdruckcheck, den Reifendruck regelmäßig und immer bei kalten Reifen prüfen und dabei die Angaben des Fahrzeugherstellers beachten. Diese finden sich etwa in der Tankklappe, an der B-Säule oder in der Betriebsanleitung. Besonders vor Urlaubsfahrten mit viel Gepäck sollte man den Beladungszustand berücksichtigen und gegebenenfalls bei voller Beladung der Herstellervorgabe anpassen. Warnmeldungen des Reifendruckkontrollsystems sollte man immer beachten. Allerdings zeigen nur aktive Systeme den tatsächlichen Druck an. Die üblichen passiven Systeme ersetzen nicht den Check. Aufgeheizte Fahrbahnen erhöhen die Temperatur der Reifenoberfläche zusätzlich. Bei intakten, korrekt befüllten und passend belasteten Reifen ist dies im normalen Fahrbetrieb aber kein Grund zur Sorge. Kritisch kann Hitze jedoch werden, wenn mehrere Faktoren zusammenkommen. Falscher Luftdruck, hohe Beladung, lange Autobahnetappen, Vorschäden oder fortgeschrittene Reifenalterung.
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1: Feuerwehrleute bei Waldbrand verletzt. Sozialkaufhaus zieht positive Bilanz und der ADAC warnt vor gefährlichen Elterntaxis. Im Studio ist Michael Mien. Bei einem Einsatz zu einem Waldbrand bei Hilgert sind 4 Feuerwehrleute leicht verletzt worden. Feuerwehr, THW, DRK, DLRG und der Katastrophenschutz waren an den Löscharbeiten beteiligt, ebenso wie umliegende Wehren. Unterstützung kam auch

0: Auch aus der Luft. Ein Polizeihubschrauber nahm Wasser aus dem Erlenhofsee und dem Schwimmbad Linderhohl auf und ließ es über der Brandstelle ab. Nach Angaben der Feuerwehr brannten rund 30.000 Quadratmeter Waldfläche. Weitere 80.000 Quadratmeter wurden anschließend durch eine Brandwache kontrolliert. Die Ursache des Feuers wird noch untersucht. Das Sozialkaufhaus von Wellerhelfen in Montabaur zieht 7 Monate nach der Übernahme eine positive Bilanz. Das ehemalige Kaufhaus Fries wurde umfassend erweitert und bietet inzwischen auch eine Sport-, Kinder- und Schuhabteilung. Mehr als 15 Ehrenamtliche unterstützen den Betrieb an 6 Tagen in der Woche. Das Angebot richtet sich vor allem an Menschen mit geringem Einkommen und umfasst unter anderem Kleidung, Möbel und Haushaltswaren. Gleichzeitig sollen gut erhaltene Sachspenden weiter genutzt und damit Ressourcen geschont werden. Bis zum Jahresende soll außerdem die vollständige Barrierefreiheit des Sozialkaufhauses erreicht werden. Der ADAC Mittelrhein warnt zum Schulstart vor den Gefahren von Elterntaxis. Vor Schulen sorgen die Fahrzeuge demnach häufig für Verkehrschaos, riskante Wendemanöver und gefährliche Situationen. Eine Umfrage zeigt, dass 19% der Grundschüler täglich mit dem Auto zur Schule gebracht werden. Gleichzeitig lehnen 58% der Eltern Elterntaxis grundsätzlich ab. Als häufigste Gründe für die Autofahrten werden Termine nach der Schule, schlechtes Wetter und der Arbeitsweg der Eltern genannt. Der ADAC empfiehlt mehr Vorsicht im Umfeld von Schulen und unterstützt Bring- und Abholzonen. Soweit die Regionalnachrichten. Das aktuelle Westerwaldwetter nicht in einer Bring- oder Abholzone, sondern wir liefern's ganz bequem auf die Ohren in wenigen Minuten.
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2: Schönen guten Morgen, ihr hört Radio Westerwald. Wenn euer Zug oder Bus heute Morgen pünktlich war, ihr aber zu spät, sorry, aber don't worry, be happy. Der Tag wird trotzdem gut, versprochen. Vor allem mit unserem Musikmix heute Morgen. Radio Westerwald hier. Hallo.

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1: In der zweiten Wochenhälfte schaltet der Sommer dann spürbar einen Gang höher und bringt echte Hitzetage in den Westerwald. Die Werte klettern rasant nach oben, Montabaur knackt die 32-Grad-Marke, örtlich sind sogar bis zu 35 Grad drin. Bei Werten von 14 bis 17 Grad werden die Nächte spürbar milder. Zum Wochenende bleibt es voraussichtlich sonnig, bei angenehmen Temperaturen und leichtem Regen. Die Nächte werden eher tropisch, bei Werten von 18 bis 22 Grad.
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2: Das Frühstück um kurz nach 7 schmeckt mit unserem Musikmix gleich noch besser. Schönen guten Morgen aus Höckernshausen.

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1: Die K144 Ortsdurchfahrt Leuteroth ist gesperrt. Dort wird gebaut noch bis zum 20. Dezember. Noch bis Januar 2027 ist in Heistenbach die K30 gesperrt. Sie ist nur für Anlieger und Busse freigegeben. In Streithausen wird gebaut. Betroffen ist dort die K21. Die Bauarbeiten dauern noch bis April 2027. Alle Verkehrsinfos gibt's für euch auf verkehr.radio-westerwald.de. Euch eine gute und sichere Fahrt durch die Region. 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
3: Kurz nach 7:30 bei Radio Westerwald. Schönen guten Morgen aus dem Kannenbäckerland.

0: Hier ist der Blick auf die Meldungen aus der Welt des Sports mit Markus Mösser. Wenn Jürgen Klopp sein Debüt als Bundestrainer geben wird, werden Anhänger der Nationalelf auch die Renaissance der Stehplätze erleben, denn nach 25 Jahren Pause soll dieses Angebot wieder eingeführt werden. Am Dienstag beschlossen der Aufsichtsrat und die Gesellschafterversammlung der DFB GmbH und Co. KG Stehplätze bei Länderspielen der A-Nationalmannschaften der Frauen, Männer und der U21 wieder einzuführen, wie der Verband mitteilte. So werden die deutschen Anhänger dann in Augsburg am 27. September gegen Griechenland sowie in München am 1. Oktober gegen Serbien die Möglichkeit haben, Stehplatztickets zu erwerben. Die Qualifikation für die Champions League der Frauen ist auf der Zielgeraden, denn es stehen jetzt die entscheidenden Playoffs an und für den VfL Wolfsburg und Eintracht Frankfurt wurden große Namen ausgelost und sind dabei alles andere als Selbstläufer. Im Jahr 1 nach Alexandra Popp, die zu Borussia Dortmund wechselte, spielt Vizemeister Wolfsburg gegen Inter Mailand um den Einzug in die Hauptrunde. Die bekannteste Spielerin ist dabei die deutsche Ex-Nationalspielerin Lina Magull. Im Quali-Turnier hatten sich die Frankfurterinnen gerade erst für die Playoffs durchgesetzt, schlugen dabei Malmö mit einem Doppelpack von Laura Freigang mit 2:0 und um in die Ligaphase einzuziehen, muss die Eintracht nun Paris Saint-Germain aus dem Weg räumen. Einzig Meister Bayern München ist für die Ligaphase gesetzt. Bei der Schwimmeuropameisterschaft in Paris hat Isabel Gose ihren Erfolgslauf im Becken fortgesetzt und ihre inzwischen dritte Medaille gewonnen. Während die Magdeburgerin sich bereits in den Freiwasserwettbewerben zweimal Gold gesichert hatte, gewann sie im Centre Aquatique Olympique hinter der Italienerin Simone Quadarella über die 800 Meter Freistil wie auch bei den Titelkämpfen 2022 Silber. Florian Wellbrock, der ist ja inzwischen aus Paris abgereist und schwamm jetzt vom EM-Triple zur Pan-Pazifik-Meisterschaft. Der Freiwasserdominator hat dadurch innerhalb einer Woche auf zwei Kontinenten 4 Goldmedaillen gewonnen, denn nur kurz nach dem dritten Titel bei der Europameisterschaft in Paris triumphierte der Vierfach-Weltmeister auch bei den Pan-Pacific Championships in Long Beach im US-Bundesstaat Kalifornien über 10 Kilometer, sicherte sich souverän Platz 1 vor dem Mexikaner Paulo Strelke Delgado und dem Italiener Dario Verani. Das war soweit das Aktuellste aus der Sportredaktion.
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2: Die achte Nacht der Chöre hat zahlreiche Besucher auf den Alten Markt nach Hachenburg gelockt. 13 Chorgemeinschaften aus der Region präsentierten dort über 6 Stunden lang ihr Können. Mit dabei war auch die neue Vorsitzende des Chorverbandes Rheinland-Pfalz, Tanja Machali.
3: Gesang begeistert eben nicht nur die Sängerinnen und Sänger, sondern eben auch viele, viele andere Menschen. Und ich finde immer, dass das gerade in so aufgeheizten Zeiten, in denen wir gerade leben, so wichtig ist, dass wir solche Gemeinschaftsevents haben, wo man wirklich auch gemeinsam singt und gemeinsam einfach was Tolles miteinander macht.
2: Der Abend klang im offenen Singen mit dem Westerwaldlied von Oliver Gies, das zum 100-jährigen Bestehen des Chorverbandes neu arrangiert wurde, aus.
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0: Es ist 8 Uhr.
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2: Im Studio ist Michael Miem. Das türkische Parlament hat ein Gesetz verabschiedet, das die Freilassung zahlreicher Mitglieder der verbotenen kurdischen Arbeiterpartei PKK ermöglichen könnte. Fast 470 Abgeordnete stimmten für die Vorlage, 88 dagegen, 6 enthielten sich. Das Gesetz sieht unter bestimmten Bedingungen einen Aufschub von Strafen für PKK-Mitglieder vor. Die Regelung wurde mit großer Mehrheit von der Großen Nationalversammlung in Ankara beschlossen. Das russische Haus in Berlin steht nach neuen Vorwürfen auch wegen möglicher Spionage im Fokus von Politik und Behörden. Nach einem Bericht von WDR und Süddeutscher Zeitung soll die Einrichtung an der Friedrichstraße von russischen Geheimdiensten als Tarnung genutzt werden. Die Waffenlobbyistin und FDP-Politikerin Strack-Zimmermann dazu auch auf Welt.

0: Russland spioniert uns aus. Russland nutzt hybride Cyberangriffe, um uns auch davon abzuhalten, die Ukraine zu unterstützen. Mitten in Berlin sitzt, ich sage das mal ganz deutlich, der Feind der Freiheit und wir schauen zu. Und das ist unerträglich. Und jetzt trifft man sich im Russischen Haus unter dem Überschrift Kultur. Nochmal, ich weiß gar nicht, wie dämlich man eigentlich ist, um nicht zu verstehen, was da geht. Wenn wir nicht merken, welchem Druck wir ausgesetzt sind, wenn wir das zulassen, dann da fragen sich ja auch andere Leute, was muss eigentlich noch passieren, dass ihr da mal aufwacht. Nochmal, also so blöd kann man gar nicht sein.
1: Zuvor war das Russische Haus bereits wegen des Vorwurfs russischer Propaganda in die Kritik geraten. Trotz bestehender EU-Sanktionen läuft das Veranstaltungsprogramm der Institution weiter. Der deutsche Tourismus hat im Juni nach einem starken Jahresauftakt deutlich nachgelassen. Hotels und andere Beherbergungsbetriebe mit mindestens 10 Betten registrierten rund 49 Millionen Übernachtungen. Das waren rund 3% weniger als im Juni des Vorjahres. Vor allem die Zahl der Übernachtungen von Gästen aus Deutschland ging zurück und sank um 3,6% auf gut 41 Millionen. Bei ausländischen Gästen gab es dagegen ein Plus von 1,6% auf 7,7 Millionen Übernachtungen.
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3: Also irgendwie war der Kaffee, den Michael heute Morgen gekocht hat, nicht stark genug. Hoffentlich schafft es der nächste Titel, mich einigermaßen wach zu machen. Hier ist euer Morgenkönig Sven Hillesheim. Guten Morgen, Radioland. 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
1: Heute ist ja am Himmel so einiges los in der Redaktion Gisela Hoff. Heute wird es im Norden und Nordosten heiter, sonst meist sonnig und trocken. Die Temperaturen erreichen im Norden bis 26, sonst bis 35 Grad im Südwesten. In weiten Teilen herrscht also bestes Wetter, um die partielle Sonnenfinsternis anzusehen, die kurz nach 19 Uhr beginnt. Anschließend kann man dann bei gering bewölktem oder klarem Himmel nach Sternschnuppen Ausschau halten. Die Temperaturen sind mit 19 bis 8 Grad in der Nacht angenehm erfrischend. Morgen sind im Norden einige wenige Schleierwolken am Himmel, sonst ist es weiterhin sonnig. Die Temperaturen erreichen im Nordosten 27 und im Südwesten bis 37 Grad.
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2: Rein geht's in einen neuen Arbeitstag um kurz nach 8. Schönen guten Morgen aus Hörgrenzhausen.

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1: Bis zum 31. August ist die K51 zwischen Irmtraut und der L299 Richtung Hüblingen wegen Bauarbeiten voll gesperrt. Es gibt eine Umleitung. Bis voraussichtlich zum 4. September ist die K82 am Bahnübergang Staudt voll gesperrt. Es gibt eine Umleitungsstrecke. Der Verkehr wird umgeleitet bis zum 18. Dezember auf der K19 Ortsdurchfahrt Heimborn. Mit zum Teil zähfließendem Verkehr und erheblichen Verkehrseinschränkungen muss gerechnet werden auf der Rheinbrücke Bendorf im Zuge der A48. Hier finden für längere Zeit Bauarbeiten statt. Für den Verkehr gilt eine Höchstgeschwindigkeit von 60 km/h. Alle Verkehrsinfos gibt's für euch auf verkehr.radio-westerwald.de. Euch eine gute und sichere Fahrt durch die Region.
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1: Einsatzkräfte haben einen Waldbrand bei Hilgard auf einer Fläche von rund 30.000 Quadratmetern bekämpft. Ein Polizeihubschrauber unterstützte die Löscharbeiten mit Wasser aus dem Erlenhofsee und einem Schwimmbad. Außerdem wurden 4 Feuerwehrleute verletzt. Das Sozialkaufhaus von Wellerhelfen in Montabaur hat sich innerhalb von 7 Monaten zu einem wichtigen sozialen Angebot entwickelt. Und der ADAC Mittelrhein warnt vor Elterntaxis vor Schulen. Die Hintergründe gibt's bei uns in den Regionalnachrichten gleich zur vollen Stunde.
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1: Feuerwehrleute bei Waldbrand verletzt. Sozialkaufhaus zieht positive Bilanz und der ADAC warnt vor gefährlichen Elterntaxis. Im Studio ist Michael Mien. Bei einem Einsatz zu einem Waldbrand bei Hilgert sind 4 Feuerwehrleute leicht verletzt worden. Feuerwehr, THW, DRK, DLRG und der Katastrophenschutz waren an den Löscharbeiten beteiligt, ebenso wie umliegende Wehren. Unterstützung kam auch aus der Luft. Ein Polizeihubschrauber nahm Wasser aus dem Erlenhofsee und dem Schwimmbad Linderhohl auf und ließ es über der Brandstelle ab. Nach Angaben der Feuerwehr brannten rund 30.000 Quadratmeter Waldfläche. Weitere 80.000 Quadratmeter wurden anschließend durch eine Brandwache kontrolliert. Die Ursache des Feuers wird noch untersucht. Das Sozialkaufhaus von Wellerhelfen in Montabaur zieht 7 Monate nach der Übernahme eine positive Bilanz. Das ehemalige Kaufhaus Fries wurde umfassend erweitert und bietet inzwischen auch eine Sport-, Kinder- und Schuhabteilung. Mehr als 15 Ehrenamtliche unterstützen den Betrieb an 6 Tagen in der Woche. Das Angebot richtet sich vor allem an Menschen mit geringem Einkommen und umfasst unter anderem Kleidung, Möbel und Haushaltswaren. Gleichzeitig sollen gut erhaltene Sachspenden weiter genutzt und damit Ressourcen geschont werden. Bis zum Jahresende soll außerdem die vollständige Barrierefreiheit des Sozialkaufhauses erreicht werden. Der ADAC Mittelrhein warnt zum Schulstart vor den

0: Fahren von Elterntaxis. Vor Schulen sorgen die Fahrzeuge demnach häufig für Verkehrschaos, riskante Wendemanöver und gefährliche Situationen. Eine Umfrage zeigt, dass 19% der Grundschüler täglich mit dem Auto zur Schule gebracht werden. Gleichzeitig lehnen 58% der Eltern Elterntaxis grundsätzlich ab. Als häufigste Gründe für die Autofahrten werden Termine nach der Schule, schlechtes Wetter und der Arbeitsweg der Eltern genannt. Der ADAC empfiehlt mehr Vorsicht im Umfeld von Schulen und unterstützt Bring- und Abholzonen. Soweit die Regionalnachrichten. Das aktuelle Westerwaldwetter nicht in einer Bring- oder Abholzone, sondern wir liefern's ganz bequem auf die Ohren in wenigen Minuten.
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2: Auch in dieser Woche gibt's natürlich wieder einiges zu erleben bei uns im Westerwald. Wenn ihr noch nichts vorhabt oder nicht wisst, wie ihr die nächsten Tage verbringen sollt, dann schaut doch einfach mal bei uns im Netz unter radiowesterwald.de vorbei. Da gibt es jede Menge Veranstaltungstipps und Kultur. Wenn ihr Termine habt, zu denen ihr uns einladen wollt, immer her damit. Am besten per Mail an redaktion@radiowesterwald.de. So, genug geschwätzt. Hier in meinen Morgen geht's jetzt weiter mit Musik. Und ich bin Sven. Morgen!

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1: In der zweiten Wochenhälfte schaltet der Sommer dann spürbar einen Gang höher und bringt echte Hitzetage in den Westerwald. Die Werte klettern rasant nach oben, Montabaur knackt die 32-Grad-Marke, örtlich sind sogar bis zu 35 Grad drin. Bei Werten von 14 bis 17 Grad werden die Nächte spürbar milder. Zum Wochenende bleibt es voraussichtlich sonnig, bei angenehmen Temperaturen und leichtem Regen. Die Nächte werden eher tropisch, bei Werten von 18 bis 22 Grad.
0: Ihr Wetterradar für den Westerwaldkreis. 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
1: Die K144 Ortsdurchfahrt Leuteroth ist gesperrt. Dort wird gebaut noch bis zum 20. Dezember. Noch bis Januar 2027 ist in Heistenbach die K30 gesperrt. Sie ist nur für Anlieger und Busse freigegeben. In Streithausen wird gebaut. Betroffen ist dort die K21. Die Bauarbeiten dauern noch bis April 2027. Alle Verkehrsinfos gibt's für euch auf verkehr.radiowesterwald.de. Euch eine gute und sichere Fahrt durch die Region. 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

0: hätte es mich töten sollen, als du die Gelegenheit dazu hattest.
1: Ich glaube, sie erwarten mich bereits.
2: Ich halte diese Arbeit für sehr wichtig.
0: Sie sind der falsche Kerl zur falschen Zeit und stehen nur im Weg drauf.
3: Die Kino-News.
4: Ich wollte nur ihren Namen wissen.
3: Gemütlich im Kinosessel sitzt Michael Mien.
1: Meine Haare sind mein Markenzeichen.
3: Und ich finde, es riecht nach Popcorn und Zelluloid.
5: Film ab.
6: Mir laufen schon kalte Schauer über den Körper.
3: Heute wird's emotional, spektakulär und herrlich nostalgisch. Wir reisen mit Amarga Navidad in ein bewegendes Weihnachtsdrama, schwingen uns mit Spider-Man 4 erneut durch New York und treffen alte Freunde in Toy Story 5 wieder. Drei Filme, die zeigen, im Kino gibt's Herz, Action und jede Menge Kindheitserinnerungen. Pedro Almodóvar meldet sich mit einem neuen emotionalen Drama zurück. Amarga Navidad, auf Deutsch Bitteres Fest, erzählt die Geschichte der Werbemanagerin Elsa, die kurz vor Weihnachten ihre Mutter verliert. Statt sich ihrer Trauer zu stellen, flüchtet sie sich in die Arbeit und versucht, den Schmerz zu verdrängen. Erst als die Belastung immer größer wird, verlässt Elsa ihren Alltag und begibt sich gemeinsam mit einer Freundin auf eine Reise. Dabei setzt sie sich nicht nur mit dem Verlust auseinander, sondern auch mit ihrem eigenen Leben und ihren Beziehungen. Wie so oft verbindet Almodóvar starke Figuren und emotionale Bilder sowie eine Geschichte, die von Trauer, Hoffnung und Neuanfang erzählt. Ein ruhiger Film, der lange nachwirkt. Der freundliche Superheld aus der Nachbarschaft schwingt sich wieder durch New York. Mit Spider-Man 4 beginnt für Peter Parker ein neues Kapitel nach den dramatischen Ereignissen der vorherigen Filme. Nachdem sich niemand mehr an seine wahre Identität erinnert, muss Peter sein Leben völlig neu aufbauen. Ohne die Unterstützung seiner Freunde steht er erneut vor der Aufgabe, New York vor neuen Gefahren zu beschützen. Gleichzeitig kämpft er mit der Frage, wie sich Heldentum und ein normales Leben überhaupt vereinbaren lassen. Actionreiche Kämpfe, spektakuläre Netzschwünge und jede Menge Humor gehören natürlich wieder dazu. Fans dürfen sich auf neue Gegner, überraschende Begegnungen und ein weiteres großes Abenteuer im Marvel-Universum freuen. Woody, Buzz Lightyear, Jessie und ihre Freunde melden sich mit einem neuen Abenteuer zurück. Diesmal bekommen es die Spielzeuge allerdings mit einer ganz besonderen Konkurrenz zu tun, moderner Technik. Im Mittelpunkt steht Bonnies neues Lieblingsspielzeug, ein intelligentes Tablet namens Lilypad. Während Kinder immer mehr Zeit mit digitalen Geräten verbringen, fragen sich die Spielzeuge, ob für sie überhaupt noch Platz im Kinderzimmer ist. Die bekannte Mischung aus Humor, Herz und Abenteuer bleibt erhalten und verbindet die beliebten Figuren mit einem aktuellen Thema. Für Fans der Reihe gibt es außerdem ein Wiedersehen mit Woody und Buzz, die erneut beweisen, dass echte Freundschaft niemals aus der Mode kommt.
7: Nur noch diese eine Sache, dann ist es vorbei.
8: Wissen, was läuft.
3: Mit Amarga Navidad gibt es großes Gefühlskino. Spider-Man 4 bringt neue Action aus dem Marvel-Universum und Toy Story 5 lässt die beliebtesten Spielzeuge der Filmgeschichte gegen die digitale Welt antreten. Und ich trete jetzt auch an die Schlange am Getränkestand. Ich hätte nämlich gerne was Schönes, Kühles mit Eiswürfeln.
9: Die Lage ist dramatisch.
3: Wie, warme Cola?
9: Um nicht zu sagen, sehr dramatisch.
0: Sehen wir den Fakten ins Gesicht.
10: Das höre ich nicht zum ersten Mal.
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11: Ja, in der Tat.

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1: Beim Brand einer Gewerbeimmobilie in Siershahn in der Bunzlauer Straße ist ein Schaden in Millionenhöhe entstanden. Betroffen ist ein Gebäudekomplex mit einer Bar, einem Supermarkt und einem Gesundheitszentrum. Die Feuerwehr konnte den Brand nach mehreren Stunden Einsatz löschen. Die Straße blieb während der Löscharbeiten gesperrt. Die Ursache für das Feuer ist noch unklar. Die Ermittlungen laufen.
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0: Es ist 10 Uhr.
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2: Mit Michael Miem. Im Kongo sind nach Angaben der Regierung inzwischen mehr als 2000 Menschen an Ebola gestorben. Seit dem offiziellen Ausbruch vor knapp 3 Monaten wurden demnach fast 4400 Erkrankte gezählt. Rund 700 Patienten werden derzeit in Isolierstationen behandelt. Die Sterblichkeitsrate liegt nach Angaben der Regierung aktuell bei rund 46%. Das russische Haus in Berlin steht nach neuen Vorwürfen auch wegen möglicher Spionage im Fokus von Politik und Behörden. Nach einem Bericht von WDR und Süddeutscher Zeitung soll die Einrichtung an der Friedrichstraße von russischen Geheimdiensten als Tarnung genutzt werden. Die Waffenlobbyistin und FDP-Politikerin Strack-Zimmermann dazu auch auf Welt.
3: Russland spioniert uns aus. Russland nutzt hybride Cyberangriffe, um uns auch davon abzuhalten, die Ukraine zu unterstützen. Mitten in Berlin sitzt, ich sage das mal ganz deutlich, der Feind der Freiheit und wir schauen zu. Und das ist unerträglich. Und jetzt trifft man sich im russischen Haus unter dem Überschrift Kultur. Nochmal, ich weiß gar nicht, wie dämlich man eigentlich ist, um nicht zu verstehen, was da geht. Wenn wir nicht merken, welchem Druck wir ausgesetzt sind, wenn wir das zulassen, dann da fragen sich ja auch andere Leute, was muss eigentlich noch passieren, dass ihr da mal aufwacht. Nochmal, also so blöd kann man gar nicht sein.
2: Zuvor war das russische Haus bereits wegen des Vorwurfs russischer Propaganda in die Kritik geraten. Trotz bestehender EU-Sanktionen läuft das Veranstaltungsprogramm der Institution weiter. Der deutsche Tourismus hat im Juni nach einem starken Jahresauftakt deutlich nachgelassen. Hotels und andere Beherbergungsbetriebe mit mindestens 10 Betten registrierten rund 49 Millionen Übernachtungen. Das waren rund 3% weniger als im Juni des Vorjahres. Vor allem die Zahl der Übernachtungen von Gästen aus Deutschland ging zurück und sank um 3,6%.

0: 6% auf gut 41 Millionen. Bei ausländischen Gästen gab es dagegen ein Plus von 1,6% auf 7,7 Millionen Übernachtungen.
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0: Ein freundliches Hui Vella aus dem Radio Westerwald Studio. Für euch in dieser Stunde am Mikrofon Michael Mien.

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1: Heute ist ja am Himmel so einiges los in der Redaktion Gisela Hoff. Heute wird es im Norden und Nordosten heiter, sonst meist sonnig und trocken. Die Temperaturen erreichen im Norden bis 26, sonst bis 35 Grad im Südwesten. In weiten Teilen herrscht also bestes Wetter, um die partielle Sonnenfinsternis anzusehen, die kurz nach 19 Uhr beginnt. Anschließend kann man dann bei gering bewölktem oder klarem Himmel nach Sternschnuppen Ausschau halten. Die Temperaturen sind mit 19 bis 8 Grad in der Nacht angenehm erfrischend. Morgen sind im Norden einige wenige Schleierwolken am Himmel, sonst ist es weiterhin sonnig. Die Temperaturen erreichen im Nordosten 27 und im Südwesten bis 37 Grad.
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1: Bis zum 31. August ist die K51 zwischen Irmtraut und der L299 Richtung Hüblingen wegen Bauarbeiten voll gesperrt. Es gibt eine Umleitung. Bis voraussichtlich zum 4. September ist die K82 am Bahnübergang Staudt voll gesperrt. Es gibt eine Umleitungsstrecke. Der Verkehr wird umgeleitet bis zum 18. Dezember auf der K19 Ortsdurchfahrt Heimborn. Mit zum Teil zähfließendem Verkehr und erheblichen Verkehrseinschränkungen muss gerechnet werden auf der Rheinbrücke Bendorf im Zuge der A48. Hier finden für längere Zeit Bauarbeiten statt. Für den Verkehr gilt eine Höchstgeschwindigkeit von 60 km/h. Alle Verkehrsinfos gibt's für euch auf verkehr.radiowesterwald.de. Euch eine gute und sichere Fahrt durch die Region.

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Sommer, Sonne, Sonnenschein. Sommerlaune pur im Westerwald. Es erwartet uns eine echte Traumwoche. Tagsüber mit Werten bis zu 33 Grad. Nachts sinken die Werte auf 14 bis 10 Grad. Zur Wochenmitte bleibt es stabil. Es wird sogar richtig heiß. Das ausführliche Westerwaldwetter hier bei uns in einer guten halben Stunde.

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1: Die CDU-Kreistagsfraktion hat sich über die Zukunft des Familienferiendorfs Hübingen informiert. Nach der überstandenen Insolvenz ging es bei dem Besuch um neue Perspektiven und mögliche Entwicklungschancen. Eine neu gegründete Stiftung soll die langfristige finanzielle Grundlage des Hauses sichern. Für größere Investitionen bleibt das Feriendorf allerdings auf Spenden und weitere Unterstützer angewiesen. Geplant sind unter anderem Kooperationen mit Schulen und Vereinen sowie neue Finanzierungsmöglichkeiten. Das Familienferiendorf soll auch künftig ein Ort für Familien, Schulklassen und Vereine bleiben.
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1: Feuerwehrleute bei Waldbrand verletzt. Sozialkaufhaus zieht positive Bilanz und der ADAC warnt vor gefährlichen Elterntaxis. Im Studio ist Michael Mien. Bei einem Einsatz zu einem Waldbrand bei Hilgert sind 4 Feuerwehrleute leicht verletzt worden. Feuerwehr, THW, DRK, DLRG und der Katastrophenschutz waren an den Löscharbeiten beteiligt, ebenso wie umliegende Wehren. Unterstützung kam auch aus der Luft. Ein Polizeihubschrauber nahm Wasser aus dem Erlenhofsee und dem Schwimmbad Linderhohl auf und ließ es über der Brandstelle ab. Nach Angaben der Feuerwehr brannten rund 30.000 Quadratmeter Waldfläche. Weitere 80.000 Quadratmeter wurden anschließend durch eine Brandwache kontrolliert. Die Ursache des Feuers wird noch untersucht. Das Sozialkaufhaus von Wellerhelfen in Montabaur zieht 7 Monate nach der Übernahme eine positive Bilanz. Das ehemalige Kaufhaus Fries wurde umfassend erweitert und bietet inzwischen auch eine Sport-, Kinder- und Schuhabteilung. Mehr als 15 Ehrenamtliche unterstützen den Betrieb an 6 Tagen in der Woche. Das Angebot richtet sich vor allem an Menschen mit geringem Einkommen und umfasst unter anderem Kleidung, Möbel und Haushaltswaren. Gleichzeitig sollen gut erhaltene Sachspenden weiter genutzt und damit Ressourcen geschont werden. Bis zum Jahresende soll außerdem die vollständige Barrierefreiheit des Sozialkaufhauses erreicht werden. Der ADAC Mittelrhein warnt zum Schulstart vor den Gefahren von Elterntaxis. Vor Schulen sorgen die Fahrzeuge demnach häufig für Verkehrschaos, riskante Wendemanöver und gefährliche Situationen. Eine Umfrage zeigt, dass 19% der Grundschüler täglich mit dem Auto zur Schule gebracht werden. Gleichzeitig lehnen 58% der Eltern Elterntaxis grundsätzlich ab. Als häufigste Gründe für die Autofahrten werden Termine nach der Schule, schlechtes Wetter und der Arbeitsweg der Eltern genannt. Der ADAC empfiehlt mehr Vorsicht im Umfeld von Schulen und unterstützt Bring- und Abholzonen. Soweit die Regionalnachrichten. Das aktuelle Westerwaldwetter nicht in einer Bring- oder Abholzone, sondern wir liefern's ganz bequem auf die Ohren in wenigen Minuten.
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1: Ich freue mich, dass ihr eingeschaltet habt. Am Mikrofon ist Michael Miem. Einen Titel gibt es jetzt und dann schauen wir.

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1: In der zweiten Wochenhälfte schaltet der Sommer dann spürbar einen Gang höher und bringt echte Hitzetage in den Westerwald. Die Werte klettern rasant nach oben, Montabaur knackt die 32-Grad-Marke, örtlich sind sogar bis zu 35 Grad drin. Bei Werten von 14 bis 17 Grad werden die Nächte spürbar milder. Zum Wochenende bleibt es voraussichtlich sonnig, bei angenehmen Temperaturen und leichtem Regen. Die Nächte werden eher tropisch, bei Werten von 18 bis 22 Grad.
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2: Die K144 Ortsdurchfahrt Leuteroth ist gesperrt. Dort wird gebaut noch bis zum 20. Dezember. Noch bis Januar 2027 ist in Heistenbach die K30 gesperrt. Sie ist nur für Anlieger und Busse freigegeben. In Streithausen wird gebaut. Betroffen ist dort die K21. Die Bauarbeiten dauern noch bis April 2027. Alle Verkehrsinfos gibt's für euch auf verkehr.radiowesterwald.de. Euch eine gute und sichere Fahrt durch die Region.
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1: Ab und zu sticht mich bei der Erstellung meiner Fahrberichte der Hafer, dann kann ich mir einen Gag nicht verkneifen. Also stellen Sie sich mal vor, Ihnen kommt auf der B10 ein B10 entgegen. Das erste B10 steht für eine ca. 240 Kilometer lange Bundesstraße im Südwesten Deutschlands. Das zweite für ein Elektrofahrzeug aus dem Hause Liebmotor. Und da man bei Elektroautos immer über die Reichweite spricht, folgt später noch eine amüsante Rechnung.
0: Das Outfit.
1: Das elektrische C-SUV wurde von Liebmotor für Europa konzipiert. Sein Exterieur ist ausdrucksstark. Es vereint elegante Kurven und klare, dynamische Linien zu einem markanten, modernen und jungen Look. Mit einer Länge von 4,51 Meter, einer Breite von 1,88 Meter und einer Höhe von 1,65 Meter ist der B10 perfekt für europäische Straßen geeignet. Testfahrten auf dem renommierten italienischen Testgelände Balocco haben das untermauert.
0: Power und Drive.
1: Kommen wir zum B10 auf der B10 und zu der besagten Rechnung zurück. Wenn besagter Liebmotor B10 mit einer kleinen Batterie ausgestattet ist, schaffen Sie die B10 einmal hin und ein ganzes Stück zurück mit einer Ladung. Mit der großen Batterie fehlt nur ein kleines Stück beim Rückweg. In Zahlen ausgedrückt sprechen wir von Reichweiten von 361 bzw. 434 Kilometern WLTP-Reichweite. DB10 wird immer von einem hocheffizienten Elektromotor mit 218 PS angetrieben, der den Wagen aus dem Reich der Mitte in nur 8 Sekunden von 0 auf 100 km/h und auf eine Höchstgeschwindigkeit von 170 km/h beschleunigt. Liebmotor hat ihn unter anderem mit 17 ADAS-Funktionen und einem 360-Grad-Kamerasystem ausgestattet. ADAS steht übrigens für Advanced Driver Assistance Systems. Zu gut Deutsch, fortschrittliche Fahrerassistenzsysteme.
0: Die Kosten.
1: Der Liebmotor B10 steht ab 29.900 Euro mit der 56,2 Kilowattstunden Batterie und 361 Kilometer Reichweite beim Händler. Mit einer Batteriekapazität von 67,1 Kilowattstunden steigt die Reichweite auf bis zu 434 Kilometer, der Preis auf 32.400 Euro.
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1: Im Westerwaldkreis werden neue ehrenamtliche Lernpaten für Grund- und Förderschulkinder gesucht. Das Projekt begleitet Kinder seit 16 Jahren und soll ihnen mehr Unterstützung und Freude am Lernen vermitteln. Lernpaten treffen sich während der Unterrichtszeit regelmäßig mit einzelnen Kindern. Für die Aufgabe sind keine pädagogischen Vorkenntnisse erforderlich. Erwartet werden vor allem Zuverlässigkeit und Geduld. Eine kostenlose zweitägige Schulung bereitet die Teilnehmer auf ihre Tätigkeit vor. Der erste Seminartag findet in Kaden statt. Interessierte können sich beim Westerwaldkreis informieren.
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0: Es ist 12 Uhr.
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2: Mit Michael Miem. Der Flughafen von Catania auf Sizilien bleibt wegen des jüngsten Ausbruchs des Vulkans Ätna zunächst weiter geschlossen. Grund ist die Sperrung des Luftraums über dem Flughafen. Ursprünglich sollte die Sperre nur bis 11 Uhr gelten. Tausende Urlauber aus dem In- und Ausland sind von den Flugausfällen betroffen. Die Inflation in Deutschland ist im Juli auf 2,8% gestiegen. Hauptgrund sind deutlich höhere Energiepreise nach dem Auslaufen des Tankrabatts. Auch an den Tankstellen steigen die Preise weiter. Diesel kostet derzeit im Schnitt 2,20 Euro pro Liter, E10 rund 2,13 Euro. Am Mittwoch setzte sich der Preisanstieg weiter fort. Der Wasserstand des Rheins ist in Nordrhein-Westfalen weiter gesunken. In Köln wurden nach Angaben des Wasserstraßen- und Schifffahrtsamtes Rhein ein historischer Tiefstwert gemessen. Auch an den Pegeln in Düsseldorf, Emmerich und Duisburg-Ruhrort wird bis Freitagabend mit einem weiteren deutlichen Rückgang gerechnet. Die anhaltende Trockenheit erschwert damit zunehmend die Schifffahrt auf dem Rhein. Im nordrhein-westfälischen Düren sind rund 20 Personen an einer Massenschlägerei beteiligt gewesen. Dabei kamen auch Waffen zum Einsatz. Hintergrund könnte laut Polizei ein Streit zweier Großfamilien sein. Oliver Hut vom Bund Deutscher Kriminalbeamter auf Welt.
3: Also das hätte hier locker dazu führen können, dass auch Unbeteiligte mit Leib und Leben gefährdet werden. Couragierte Bürger sind eingeschritten. Auch das verdient erstmal Respekt, weil das war wirklich lebensgefährlich, wenn man sich die Bewaffnung anguckt. Und ich glaube, man muss sich diesen Familienstrukturen jetzt mal mit langem Atem widmen. Das können wir nicht dulden, dass die ihre Streitigkeiten wegen was auch immer so auf offener Straße austragen und den Rechtsfrieden der Bevölkerung stören.
2: Nach Angaben der Polizei waren die Beteiligten mit Äxten, Hämmern, Stangen und Baseballschlägern aufeinander losgegangen. Der deutsche Tourismus hat im Juni nach einem starken Jahresauftakt deutlich nachgelassen. Hotels und andere Beherbergungsbetriebe mit mindestens 10 Betten registrierten rund 49 Millionen Übernachtungen. Das waren rund 3% weniger als im Juni des Vorjahres. Vor allem die Zahl der Übernachtungen von Gästen aus Deutschland ging zurück und sank um 3,6% auf gut 41 Millionen. Bei ausländischen Gästen gab es dagegen ein Plus von 1,6% auf 7,7 Millionen Übernachtungen.
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2: So klingt der Vormittag im Radioland. Ihr hört die Infothek. Ich bin Michael und heute Nachmittag von 1 bis 4 im Nachmittagsmagazin hier bei Radio Westerwald auch weiterhin gerne für euch da.

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1: Heute ist ja am Himmel so einiges los in der Redaktion Gisela Hoff. Heute wird es im Norden und Nordosten heiter, sonst meist sonnig und trocken. Die Temperaturen erreichen im Norden bis 26, sonst bis 35 Grad im Südwesten. In weiten Teilen herrscht also bestes Wetter, um die partielle Sonnenfinsternis anzusehen, die kurz nach 19 Uhr beginnt. Anschließend kann man dann bei gering bewölktem oder klarem Himmel nach Sternschnuppen Ausschau halten. Die Temperaturen sind mit 19 bis 8 Grad in der Nacht angenehm erfrischend. Morgen sind im Norden einige wenige Schleierwolken am Himmel, sonst ist es weiterhin sonnig. Die Temperaturen erreichen im Nordosten 27 und im Südwesten bis 37 Grad.
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1: Bis zum 31. August ist die K51 zwischen Irmtraut und der L299 Richtung Hüblingen wegen Bauarbeiten voll gesperrt. Es gibt eine Umleitung. Bis voraussichtlich zum 4. September ist die K82 am Bahnübergang Staudt voll gesperrt. Es gibt eine Umleitungsstrecke. Der Verkehr wird umgeleitet bis zum 18. Dezember auf der K19 Ortsdurchfahrt Heimborn. Mit zum Teil zähfließendem Verkehr und erheblichen Verkehrseinschränkungen muss gerechnet werden auf der Rheinbrücke Bendorf im Zuge der A48. Hier finden für längere Zeit Bauarbeiten statt. Für den Verkehr gilt eine Höchstgeschwindigkeit von 60 km/h. Alle Verkehrsinfos gibt's für euch auf verkehr.radiowesterwald.de. Euch eine gute und sichere Fahrt durch die Region.

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1: Einsatzkräfte haben einen Waldbrand bei Hilgard auf einer Fläche von rund 30.000 Quadratmetern bekämpft. Ein Polizeihubschrauber unterstützte die Löscharbeiten mit Wasser aus dem Erlenhofsee und einem Schwimmbad. Außerdem wurden 4 Feuerwehrleute verletzt. Das Sozialkaufhaus von Wellerhelfen in Montabaur hat sich innerhalb von 7 Monaten zu einem wichtigen sozialen Angebot entwickelt. Und der ADAC Mittelrhein warnt vor Elterntaxis vor Schulen. Die Hintergründe gibt's bei uns in den Regionalnachrichten gleich zur vollen Stunde.
0: 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Gleich die Nachrichten aus der Region. Herzlich willkommen.

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1: Feuerwehrleute bei Waldbrand verletzt. Sozialkaufhaus zieht positive Bilanz und der ADAC warnt vor gefährlichen Elterntaxis. Im Studio ist Michael Mien. Bei einem Einsatz zu einem Waldbrand bei Hilgert sind 4 Feuerwehrleute leicht verletzt worden. Feuerwehr, THW, DRK, DLRG und der Katastrophenschutz waren an den Löscharbeiten beteiligt, ebenso wie umliegende Wehren. Unterstützung kam auch aus der Luft. Ein Polizeihubschrauber nahm Wasser aus dem Erlenhofsee und dem Schwimmbad Linderhohl auf und ließ es über der Brandstelle ab. Nach Angaben der Feuerwehr brannten rund 30.000 Quadratmeter Waldfläche. Weitere 80.000 Quadratmeter wurden anschließend durch eine Brandwache kontrolliert. Die Ursache des Feuers wird noch untersucht. Das Sozialkaufhaus von Wellerhelfen in Montabaur zieht 7 Monate nach der Übernahme eine positive Bilanz. Das ehemalige Kaufhaus Fries wurde umfassend erweitert und bietet inzwischen auch eine Sport-, Kinder- und Schuhabteilung. Mehr als 15 Ehrenamtliche unterstützen den Betrieb an 6 Tagen in der Woche. Das Angebot richtet sich vor allem an Menschen mit geringem Einkommen und umfasst unter anderem Kleidung, Möbel und Haushaltswaren. Gleichzeitig sollen gut erhaltene Sachspenden weiter genutzt und damit Ressourcen geschont werden. Bis zum Jahresende soll außerdem die vollständige Barrierefreiheit des Sozialkaufhauses erreicht werden. Der ADAC Mittelrhein warnt zum Schulstart vor den Gefahren von Elterntaxis. Vor Schulen sorgen die Fahrzeuge demnach häufig für Verkehrschaos, riskante Wendemanöver und gefährliche Situationen. Eine Umfrage zeigt, dass 19% der Grundschüler täglich mit dem Auto zur Schule gebracht werden. Gleichzeitig lehnen 58% der Eltern Elterntaxis grundsätzlich ab. Als häufigste Gründe für die Autofahrten werden Termine nach der Schule, schlechtes Wetter und der Arbeitsweg der Eltern genannt. Der ADAC empfiehlt mehr Vorsicht im Umfeld von Schulen und unterstützt Bring- und Abholzonen. Soweit die Regionalnachrichten. Das aktuelle Westerwaldwetter nicht in einer Bring- oder Abholzone, sondern wir liefern's ganz bequem auf die Ohren in wenigen Minuten.
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3: Auf geht's in eine neue Stunde. 1 bis 4. Der Nachmittag im Radioland. Am Mikrofon ist Michael Miem. Hallo.

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1: In der zweiten Wochenhälfte schaltet der Sommer dann spürbar einen Gang höher und bringt echte Hitzetage in den Westerwald. Die Werte klettern rasant nach oben, Montabaur knackt die 32-Grad-Marke, örtlich sind sogar bis zu 35 Grad drin. Bei Werten von 14 bis 17 Grad werden die Nächte spürbar milder. Zum Wochenende bleibt es voraussichtlich sonnig, bei angenehmen Temperaturen und leichtem Regen. Die Nächte werden eher tropisch, bei Werten von 18 bis 22 Grad.
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1: Die K144 Ortsdurchfahrt Leuteroth ist gesperrt. Dort wird gebaut noch bis zum 20. Dezember. Noch bis Januar 2027 ist in Heistenbach die K30 gesperrt. Sie ist nur für Anlieger und Busse freigegeben. In Streithausen wird gebaut. Betroffen ist dort die K21. Die Bauarbeiten dauern noch bis April 2027. Alle Verkehrsinfos gibt's für euch auf verkehr.radiowesterwald.de. Euch eine gute und sichere Fahrt durch die Region.

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Hier ist der Blick auf die Meldungen aus der Welt des Sports mit Markus Mösser. Wenn Jürgen Klopp sein Debüt als Bundestrainer geben wird, werden Anhänger der Nationalelf auch die Renaissance der Stehplätze erleben, denn nach 25 Jahren Pause soll dieses Angebot wieder eingeführt werden. Am Dienstag beschlossen der Aufsichtsrat und die Gesellschafterversammlung der DFB GmbH und Co. KG Stehplätze bei Länderspielen der A-Nationalmannschaften der Frauen, Männer und der U21 wieder einzuführen, wie der Verband mitteilte. So werden die deutschen Anhänger dann in Augsburg am 27. September gegen Griechenland sowie in München am 1. Oktober gegen Serbien die Möglichkeit haben, Stehplatztickets zu erwerben. Die Qualifikation für die Champions League der Frauen ist auf der Zielgeraden, denn es stehen jetzt die entscheidenden Playoffs an und für den VfL Wolfsburg und Eintracht Frankfurt wurden große Namen ausgelost und sind dabei alles andere als Selbstläufer. Im Jahr 1 nach Alexandra Popp, die zu Borussia Dortmund wechselte, spielt Vizemeister Wolfsburg gegen Inter Mailand um den Einzug in die Hauptrunde. Die bekannteste Spielerin ist dabei die deutsche Ex-Nationalspielerin Lina Magull. Im Quali-Turnier hatten sich die Frankfurterinnen gerade erst für die Playoffs durchgesetzt, schlugen dabei Malmö mit einem Doppelpack von Laura Freigang mit 2:0 und um in die Ligaphase einzuziehen, muss die Eintracht nun Paris Saint-Germain aus dem Weg räumen. Einzig Meister Bayern München ist für die Ligaphase gesetzt. Bei der Schwimmeuropameisterschaft in Paris hat Isabel Gose ihren Erfolgslauf im Becken fortgesetzt und ihre inzwischen dritte Medaille gewonnen. Während die Magdeburgerin sich bereits in den Freiwasserwettbewerben zweimal Gold gesichert hatte, gewann sie im Centre Aquatique Olympique hinter der Italienerin Simone Quadarella über die 800 Meter Freistil wie auch bei den Titelkämpfen 2022 Silber. Florian Wellbrock, der ist ja inzwischen aus Paris abgereist und schwamm jetzt vom EM-Triple zur Pan-Pazifik-Meisterschaft. Der Freiwasserdominator hat dadurch innerhalb einer Woche auf zwei Kontinenten 4 Goldmedaillen gewonnen, denn nur kurz nach dem dritten Titel bei der Europameisterschaft in Paris triumphierte der Vierfach-Weltmeister auch bei den Pan-Pacific Championships in Long Beach im US-Bundesstaat Kalifornien über 10 Kilometer, sicherte sich souverän Platz 1 vor dem Mexikaner Paulo Strelke Delgado und dem Italiener Dario Verani. Das war soweit das Aktuellste aus der Sportredaktion.

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1: Nach dem tödlichen Verkehrsunfall auf der L265 zwischen Linkenbach und Dürrholz untersucht jetzt ein Sachverständiger für Unfälle die genaue Ursache. Bei der Kollision zweier Autos im Begegnungsverkehr wurden 6 Menschen schwer verletzt. 3 von ihnen starben noch an der Unfallstelle. Die 3 Insassen des zweiten Fahrzeugs kamen in umliegende Krankenhäuser. Der Sachverständige soll insbesondere klären, wie es zu dem Zusammenstoß kommen konnte. Feuerwehr, Rettungsdienst und Polizei waren mit einem größeren Aufgebot im Einsatz. Die Ermittlungen zur Unfallursache dauern an.
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1: Mit Michael Miem. Der Flughafen von Catania auf Sizilien bleibt wegen des jüngsten Ausbruchs des Vulkans Ätna zunächst weiter geschlossen. Grund ist die Sperrung des Luftraums über dem Flughafen. Ursprünglich sollte die Sperre nur bis 11 Uhr gelten. Tausende Urlauber aus dem In- und Ausland sind von den Flugausfällen betroffen. Die Inflation in Deutschland ist im Juli auf 2,8% gestiegen. Hauptgrund sind deutlich höhere Energiepreise nach dem Auslaufen des Tankrabatts. Auch an den Tankstellen steigen die Preise weiter. Diesel kostet derzeit im Schnitt 2,20 Euro pro Liter, E10 rund 2,13 Euro. Am Mittwoch setzte sich der Preisanstieg weiter fort. Der Wasserstand des Rheins ist in Nordrhein-Westfalen weiter gesunken. In Köln wurden nach Angaben des Wasserstraßen- und Schifffahrtsamtes Rhein ein historischer Tiefstwert gemessen. Auch an den Pegeln in Düsseldorf, Emmerich und Duisburg-Ruhrort wird bis Freitagabend mit einem weiteren deutlichen Rückgang gerechnet. Die anhaltende Trockenheit erschwert damit zunehmend die Schifffahrt auf dem Rhein. Im nordrhein-westfälischen Düren sind rund 20 Personen an einer Massenschlägerei beteiligt gewesen. Dabei kamen auch Waffen zum Einsatz. Hintergrund könnte laut Polizei ein Streit zweier Großfamilien sein. Oliver Huth vom Bund Deutscher Kriminalbeamter auffällt.
2: Also das hätte hier locker dazu führen können, dass auch Unbeteiligte mit Leib und Leben gefährdet werden. Couragierte Bürger sind eingeschritten auch. Das verdient erstmal Respekt, weil das war wirklich lebensgefährlich, wenn man sich die Bewaffnung anguckt. Und ich glaube, man muss sich diesen Familienstrukturen jetzt mal mit langem Atem widmen. Das können wir nicht dulden, dass die ihre Streitigkeiten wegen was auch immer so auf offener Straße austragen und den Rechtsfrieden der Bevölkerung gestören.
1: Nach Angaben der Polizei waren die Beteiligten mit Äxten, Hämmern, Stangen und Baseballschlägern aufeinander losgegangen. Der deutsche Tourismus hat im Juni nach einem starken Jahresauftakt deutlich nachgelassen. Hotels und andere Beherbergungsbetriebe mit mindestens 10 Betten registrierten rund 49 Millionen Übernachtungen. Das waren rund 3% weniger als im Juni des Vorjahres. Vor allem die Zahl der Übernachtungen von Gästen aus Deutschland ging zurück und sank um 3,6% auf gut 41 Millionen. Bei ausländischen Gästen gab es dagegen ein Plus von 1,6% auf 7,7 Millionen Übernachtungen.
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4: Mal flugs auf die Uhr geguckt? Ja, sieht gar nicht so schlecht aus. Die Halbzeit hätten wir jetzt schon geschafft, quasi bergfest. Wir sind auf dem Weg in den Feierabend, am Nachmittag hier bei Radio Westerwald. Für euch im Studio ist Michael. Ich stehe euch gerne zur Seite auf dem Weg in den Feierabend hier bei Radio Westerwald.

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1: Heute ist ja am Himmel so einiges los in der Redaktion Gisela Hoff. Heute wird es im Norden und Nordosten heiter, sonst meist sonnig und trocken. Die Temperaturen erreichen im Norden bis 26, sonst bis 35 Grad im Südwesten. In weiten Teilen herrscht also bestes Wetter, um die partielle Sonnenfinsternis anzusehen, die kurz nach 19 Uhr beginnt. Anschließend kann man dann bei gering bewölktem oder klarem Himmel nach Sternschnuppen Ausschau halten. Die Temperaturen sind mit 19 bis 8 Grad in der Nacht angenehm erfrischend. Morgen sind im Norden einige wenige Schleierwolken am Himmel, sonst ist es weiterhin sonnig. Die Temperaturen erreichen im Nordosten 27 und im Südwesten bis 37 Grad.
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1: Die L257 Ortsdurchfahrt Frohrath, Hausen-Wied ist noch bis zum 30. August gesperrt. Der Verkehr wird umgeleitet über Hausen, Rossbach und Waldbreitbach. Bis zum 31. August ist die K51 zwischen Irmtraut und der L299 Richtung Hüblingen wegen Bauarbeiten voll gesperrt. Es gibt eine Umleitung. Noch bis Ende September ist die Ortsdurchfahrt in Hilscheid gesperrt. Eine Umleitungsstrecke ist eingerichtet. Mit zum Teil zähfließendem Verkehr und erheblichen Verkehrseinschränkungen muss gerechnet werden auf der Rheinbrücke Bendorf im Zuge der A48. Hier finden für längere Zeit Bauarbeiten statt. Für den Verkehr gilt eine Höchstgeschwindigkeit von 60 km/h. Alle Verkehrsinfos gibt's für euch auf verkehr.radiowesterwald.de. Euch eine gute und sichere Fahrt durch die Region.

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1: Einsatzkräfte haben einen Waldbrand bei Hilgert auf einer Fläche von rund 30.000 Quadratmetern bekämpft. Ein Polizeihubschrauber unterstützte die Löscharbeiten mit Wasser aus dem Erlenhofsee und einem Schwimmbad. Außerdem wurden 4 Feuerwehrleute verletzt. Das Sozialkaufhaus von Wellerhelfen in Montabaur hat sich innerhalb von 7 Monaten zu einem wichtigen sozialen Angebot entwickelt. Und der ADAC Mittelrhein warnt vor Elterntaxis vor Schulen. Die Hintergründe gibt's bei uns in den Regionalnachrichten gleich zur vollen Stunde.
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0: üblichen Elterntaxis. Im Studio ist Michael Mien. Bei einem Einsatz zu einem Waldbrand bei Hilgert sind 4 Feuerwehrleute leicht verletzt worden. Feuerwehr, THW, DRK, DLRG und der Katastrophenschutz waren an den Löscharbeiten beteiligt, ebenso wie umliegende Wehren. Unterstützung kam auch aus der Luft. Ein Polizeihubschrauber nahm Wasser aus dem Erlenhofsee und dem Schwimmbad Linderhohl auf und ließ es über der Brandstelle ab. Nach Angaben der Feuerwehr brannten rund 30.000 Quadratmeter Waldfläche. Weitere 80.000 Quadratmeter wurden anschließend durch eine Brandwache kontrolliert. Die Ursache des Feuers wird noch untersucht. Das Sozialkaufhaus von Wellerhelfen in Montabaur zieht 7 Monate nach der Übernahme eine positive Bilanz. Das ehemalige Kaufhaus Fries wurde umfassend erweitert und bietet inzwischen auch eine Sport-, Kinder- und Schuhabteilung. Mehr als 15 Ehrenamtliche unterstützen den Betrieb an 6 Tagen in der Woche. Das Angebot richtet sich vor allem an Menschen mit geringem Einkommen und umfasst unter anderem Kleidung, Möbel und Haushaltswaren. Gleichzeitig sollen gut erhaltene Sachspenden weiter genutzt und damit Ressourcen geschont werden. Bis zum Jahresende soll außerdem die vollständige Barrierefreiheit des Sozialkaufhauses erreicht werden. Der ADAC Mittelrhein warnt zum Schulstart vor den Gefahren von Elterntaxis. Vor Schulen sorgen die Fahrzeuge demnach häufig für Verkehrschaos, riskante Wendemanöver und gefährliche Situationen. Eine Umfrage zeigt, dass 19% der Grundschüler täglich mit dem Auto zur Schule gebracht werden. Gleichzeitig lehnen 58% der Eltern Elterntaxis grundsätzlich ab. Als häufigste Gründe für die Autofahrten werden Termine nach der Schule, schlechtes Wetter und der Arbeitsweg der Eltern genannt. Der ADAC empfiehlt mehr Vorsicht im Umfeld von Schulen und unterstützt Bring- und Abholzonen. Soweit die Regionalnachrichten. Das aktuelle Westerwaldwetter nicht in einer Bring- oder Abholzone, sondern wir liefern's ganz bequem auf die Ohren in wenigen Minuten.
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0: Um diese Uhrzeit heißt es von Montag bis Freitag 1-4. Der Nachmittag im Radioland. Ich bin Michael. Schön, dass ihr eingeschaltet habt. Hallo.

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1: In der zweiten Wochenhälfte schaltet der Sommer dann spürbar einen Gang höher und bringt echte Hitzetage in den Westerwald. Die Werte klettern rasant.

0: nach oben. Montabaur knackt die 32-Grad-Marke. Örtlich sind sogar bis zu 35 Grad drin. Bei Werten von 14 bis 17 Grad werden die Nächte spürbar milder. Zum Wochenende bleibt es voraussichtlich sonnig bei angenehmen Temperaturen und leichtem Regen. Die Nächte werden eher tropisch bei Werten von 18 bis 22 Grad.
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1: Die K144 Ortsdurchfahrt Leuteroth ist gesperrt. Dort wird gebaut noch bis zum 20. Dezember. Noch bis Januar 2027 ist in Heistenbach die K30 gesperrt. Sie ist nur für Anlieger und Busse freigegeben. In Streithausen wird gebaut. Betroffen ist dort die K21. Die Bauarbeiten dauern noch bis April 2027. Alle Verkehrsinfos gibt's für euch auf verkehr.radiowesterwald.de. Euch eine gute und sichere Fahrt durch die Region.

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1: Mit Michael Mien. In Deutschland stehen die Chancen auf

0: 40 Personen an einer Massenschlägerei beteiligt gewesen. Dabei kamen auch Waffen zum Einsatz. Hintergrund könnte laut Polizei ein Streit zweier Großfamilien sein. Oliver Huth vom Bund Deutscher Kriminalbeamter auf Welt.
1: Also das hätte hier locker dazu führen können, dass auch Unbeteiligte mit Leib und Leben gefährdet werden. Couragierte Bürger sind eingeschritten. Auch das verdient erstmal Respekt, weil das war wirklich lebensgefährlich, wenn man sich die Bewaffnung anguckt. Und ich glaube, man muss sich diesen Familienstrukturen jetzt mal mit langem Atem widmen. Das können wir nicht dulden, dass die ihre Streitigkeiten wegen was auch immer so auf offener Straße austragen und den Rechtsfrieden der Bevölkerung stören.
0: Nach Angaben der Polizei waren die Beteiligten mit Äxten, Hämmern, Stangen und Baseballschlägern aufeinander losgegangen. Der Flughafen von Catania auf Sizilien bleibt wegen des jüngsten Ausbruchs des Vulkans Ätna zunächst weiter geschlossen. Grund ist die Sperrung des Luftraums über dem Flughafen. Ursprünglich sollte die Sperre nur bis 11 Uhr gelten. Tausende Urlauber aus dem In- und Ausland sind von den Flugausfällen betroffen. Die Inflation in Deutschland ist im Juli auf 2,8% gestiegen. Hauptgrund sind deutlich höhere Energiepreise nach dem Auslaufen des Tankrabatts. Auch an den Tankstellen steigen die Preise weiter. Diesel kostet derzeit im Schnitt 2,20 Euro pro Liter, E10 rund 2,13 Euro. Am Mittwoch setzte sich der Preisanstieg weiter fort. Der Wasserstand des Rheins ist in Nordrhein-Westfalen weiter gesunken. In Köln wurden nach Angaben des Wasserstraßen- und Schifffahrtsamtes Rhein ein historischer Tiefstwert gemessen. Auch an den Pegeln in Düsseldorf, Emmerich und Duisburg-Ruhrort wird bis Freitagabend mit einem weiteren deutlichen Rückgang gerechnet. Die anhaltende Trockenheit erschwert damit zunehmend die Schifffahrt auf dem Rhein.
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3: In der nächsten Stunde gibt's wieder reichlich gute Musik aus dem Plattenkoffer. Nach dem nächsten Titel blicken wir aufs Wetter. Für euch im Studio die Steffi. Hallo zusammen.
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1: Heute ist ja am Himmel so einiges los in der Redaktion Gisela Hoff. Heute wird es im Norden und Nordosten heiter, sonst meist sonnig und trocken. Die Temperaturen erreichen im Norden bis 26, sonst bis 35 Grad im Südwesten. In weiten Teilen herrscht also bestes Wetter, um die partielle Sonnenfinsternis anzusehen, die kurz nach 19 Uhr beginnt. Anschließend kann man dann bei gering bewölktem oder klarem Himmel nach Sternschnuppen Ausschau halten. Die Temperaturen sind mit 19 bis 8 Grad in der Nacht angenehm erfrischend. Morgen sind im Norden einige wenige Schleierwolken am Himmel, sonst ist es weiterhin sonnig. Die Temperaturen erreichen im Nordosten 27 und im Südwesten bis 37 Grad.
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1: Die L257 Ortsdurchfahrt Frohrath, Hausen-Wied ist noch bis zum 30. August gesperrt. Der Verkehr wird umgeleitet über Hausen, Rossbach und Waldbreitbach. Bis zum 31. August ist die K51 zwischen Irmtraut und der L299 Richtung Hüblingen wegen Bauarbeiten voll gesperrt. Es gibt eine Umleitung. Noch bis Ende September ist die Ortsdurchfahrt in Hilscheid gesperrt. Eine Umleitungsstrecke ist eingerichtet. Mit zum Teil zähfließendem Verkehr und erheblichen Verkehrseinschränkungen muss gerechnet werden auf der Rheinbrücke Bendorf im Zuge der A48. Hier finden für längere Zeit Bauarbeiten statt. Für den Verkehr gilt eine Höchstgeschwindigkeit von 60 km/h. Alle Verkehrsinfos gibt's für euch auf verkehr.radiowesterwald.de. Euch eine gute und sichere Fahrt durch die Region.

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0: Sommer, Sonne, Sonnenschein. Sommerlaune pur im Westerwald. Es erwartet uns eine echte Traumwoche. Tagsüber mit Werten bis zu 33 Grad. Nachts sinken die Werte auf 14 bis 10 Grad. Zur Wochenmitte bleibt es stabil. Es wird sogar richtig heiß. Das ausführliche Westerwaldwetter hier bei uns in einer guten halben Stunde.
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2: Einsatzkräfte haben einen Waldbrand bei Hilgard auf einer Fläche von rund 30.000 Quadratmetern bekämpft. Ein Polizeihubschrauber unterstützte die Löscharbeiten mit Wasser aus dem Erlenhofsee und einem Schwimmbad. Außerdem wurden 4 Feuerwehrleute verletzt. Das Sozialkaufhaus von Wellerhelfen in Montabaur hat sich innerhalb von 7 Monaten zu einem wichtigen sozialen Angebot entwickelt. Und der ADAC Mittelrhein warnt vor Elterntaxis vor Schulen. Die Hintergründe gibt's bei uns in den Regionalnachrichten gleich zur vollen Stunde.
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1: Die SPD-Kreistagsfraktion im Westerwald fordert ein kreisweites Hitzeschutzkonzept sowie ein neues Förderprogramm für Städte und Ortsgemeinden. Nach den Plänen sollen Kommunen Zuschüsse von bis zu 7.500 Euro für Maßnahmen wie Trinkbrunnen, Verschattungen oder begrünte Aufenthaltsbereiche erhalten. Ziel ist es, die Bevölkerung besser vor zunehmenden Hitzeperioden zu schützen. Die SPD verweist dabei auf den Erfolg des Förderprogramms für kommunale Notfalltreffpunkte. Über den Antrag soll der Westerwälder Kreistag beraten.
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1: Feuerwehrleute bei Waldbrand verletzt. Sozialkaufhaus zieht positive Bilanz und der ADAC warnt vor gefährlichen Elterntaxis. Im Studio ist Michael Mien. Bei einem Einsatz zu einem Waldbrand bei Hilgert sind 4 Feuerwehrleute leicht verletzt worden. Feuerwehr, THW, DRK, DLRG und der Katastrophenschutz waren an den Löscharbeiten beteiligt, ebenso wie umliegende Wehren. Unterstützung kam auch aus der Luft. Ein Polizeihubschrauber nahm Wasser aus dem Erlenhofsee und dem Schwimmbad Linderhohl auf und ließ es über der Brandstelle ab. Nach Angaben der Feuerwehr brannten rund 30.000 Quadratmeter Waldfläche. Weitere 80.000 Quadratmeter

0: Haushaltswaren. Gleichzeitig sollen gut erhaltene Sachspenden weiter genutzt und damit Ressourcen geschont werden. Bis zum Jahresende soll außerdem die vollständige Barrierefreiheit des Sozialkaufhauses erreicht werden. Der ADAC Mittelrhein warnt zum Schulstart vor den Gefahren von Elterntaxis. Vor Schulen sorgen die Fahrzeuge demnach häufig für Verkehrschaos, riskante Wendemanöver und gefährliche Situationen. Eine Umfrage zeigt, dass 19% der Grundschüler täglich mit dem Auto zur Schule gebracht werden. Gleichzeitig lehnen 58% der Eltern Elterntaxis grundsätzlich ab. Als häufigste Gründe für die Autofahrten werden Termine nach der Schule, schlechtes Wetter und der Arbeitsweg der Eltern genannt. Der ADAC empfiehlt mehr Vorsicht im Umfeld von Schulen und unterstützt Bring- und Abholzonen. Soweit die Regionalnachrichten. Das aktuelle Westerwaldwetter nicht in einer Bring- oder Abholzone, sondern wir liefern's ganz bequem auf die Ohren in wenigen Minuten.
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3: Aus, Schluss, genug. Das war's. Feierabend. Ich bin Steffi und ihr hört Radio Westerwald.

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2: In der zweiten Wochenhälfte schaltet der Sommer dann spürbar einen Gang höher und bringt echte Hitzetage in den Westerwald. Die Werte klettern rasant nach oben, Montabaur knackt die 32-Grad-Marke, örtlich sind sogar bis zu 35 Grad drin. Bei Werten von 14 bis 17 Grad werden die Nächte spürbar milder. Zum Wochenende bleibt es voraussichtlich sonnig, bei angenehmen Temperaturen und leichtem Regen. Die Nächte werden eher tropisch, bei Werten von 18 bis 22 Grad.
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1: Die K144 Ortsdurchfahrt Leuteroth ist gesperrt. Dort wird gebaut noch bis zum 20. Dezember. Noch bis Januar 2027 ist in Heistenbach die K30 gesperrt. Sie ist nur für Anlieger und Busse freigegeben. In Streithausen wird gebaut. Betroffen ist dort die K21. Die Bauarbeiten dauern noch bis April 2027. Alle Verkehrsinfos gibt's für euch auf verkehr.radiowesterwald.de. Euch eine gute und sichere Fahrt durch die Region. 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
3: Die Kino-News.
4: Ich wollte nur ihren Namen wissen.
3: Gemütlich im Kinosessel sitzt Michael Mien.
1: Meine Haare sind mein Markenzeichen.
3: Und ich finde, es riecht nach Popcorn und Zelluloid.
5: Film ab.
6: Mir laufen schon kalte Schauer über den Körper.
3: Heute wird's emotional, spektakulär und herrlich nostalgisch. Wir reisen mit Amaga Navidad in ein bewegendes Weihnachtsdrama, schwingen uns mit Spider-Man 4 erneut durch New York und treffen alte Freunde in Toy Story 5 wieder. Drei Filme, die zeigen, im Kino gibt's Herz, Action und jede Menge Kindheitserinnerungen. Pedro Almodóvar meldet sich mit einem neuen emotionalen Drama zurück. Amarga Navidad, auf Deutsch Bitteres Fest, erzählt die Geschichte der Werbemanagerin Elsa, die kurz vor Weihnachten ihre Mutter verliert. Statt sich ihrer Trauer zu stellen, flüchtet sie sich in die Arbeit und versucht, den Schmerz zu verdrängen. Erst als die Belastung immer größer wird, verlässt Elsa ihren Alltag und begibt sich gemeinsam mit einer Freundin auf eine Reise. Dabei setzt sie sich nicht nur mit dem Verlust auseinander, sondern auch mit ihrem eigenen Leben und ihren Beziehungen. Wie so oft verbindet Almodóvar starke Figuren und emotionale Bilder sowie eine Geschichte, die von Trauer, Hoffnung und Neuanfang erzählt. Ein ruhiger Film, der lange nachwirkt. Der freundliche Superheld aus der Nachbarschaft schwingt sich wieder durch New York. Mit Spider-Man 4 beginnt für Peter Parker ein neues Kapitel nach den dramatischen Ereignissen der vorherigen Filme. Nachdem sich niemand mehr an seine wahre Identität erinnert, muss Peter sein Leben völlig neu aufbauen. Ohne die Unterstützung seiner Freunde steht er erneut vor der Aufgabe, New York vor neuen Gefahren zu beschützen. Gleichzeitig kämpft er mit der Frage, wie sich Heldentum und ein normales Leben überhaupt vereinbaren lassen. Actionreiche Kämpfe, spektakuläre Netzschwünge und jede Menge Humor gehören natürlich wieder dazu. Fans dürfen sich auf neue Gegner, überraschende Begegnungen und ein weiteres großes Abenteuer im Marvel-Universum freuen. Woody, Buzz Lightyear, Jessie und ihre Freunde melden sich mit einem neuen Abenteuer zurück. Diesmal bekommen es die Spielzeuge allerdings mit einer ganz besonderen Konkurrenz zu tun, moderner Technik. Im Mittelpunkt steht Bonnies neues Lieblingsspielzeug, ein intelligentes Tablet namens Lilypad. Während Kinder immer mehr Zeit mit digitalen Geräten verbringen, fragen sich die Spielzeuge, ob für sie überhaupt noch Platz im Kinderzimmer ist. Die bekannte Mischung aus Humor, Herz und Abenteuer bleibt erhalten und verbindet die beliebten Figuren mit einem aktuellen Thema. Für Fans der Reihe gibt es außerdem ein Wiedersehen mit Woody und Buzz, die erneut beweisen, dass echte Freundschaft niemals aus der Mode kommt.
7: Nur noch diese eine Sache, dann ist es vorbei.
8: Wissen, was läuft.
3: Mit Amarga Navidad gibt es großes Gefühlskino. Spider-Man 4 bringt neue Action aus dem Marvel-Universum und Toy Story 5 lässt die beliebtesten Spielzeuge der Filmgeschichte gegen die digitale Welt antreten. Und ich trete jetzt auch an die Schlange am Getränkestand. Ich hätte nämlich gerne was Schönes, Kühles mit Eiswürfeln.
9: Die Lage ist dramatisch.
3: Wie, warme Cola?
9: Um nicht zu sagen, sehr dramatisch.
0: Sehen wir den Fakten ins Gesicht.
10: Das höre ich nicht zum ersten Mal.
3: Die Kino-News.
11: Ja, in der Tat.

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2: Mit Michael Miem. In Deutschland stehen die Chancen auf ein ganz besonderes Himmelsspektakel am Abend gut. Die Perseiden sind in der Nacht vielerorts gut zu beobachten. Zwischen 23 und 4 Uhr werden zahlreiche Sternschnuppen erwartet. Auch die Chancen für die Sonnenfinsternis, die um 20.05 Uhr beginnt, sehen gut aus. Weltreporter Marian Grunden.
3: 20.10 Uhr dann Hannover mit 88%, 90% dann in Düsseldorf und 92% sogar um ca. 20.15 Uhr zwischen Frankfurt und Saarbrücken bis nach München.
2: Im nordrhein-westfälischen Düren sind rund 20 Personen an einer Massenschlägerei beteiligt gewesen. Dabei kamen auch Waffen zum Einsatz. Hintergrund könnte laut Polizei ein Streit zweier Großfamilien sein. Oliver Huth vom Bund Deutscher Kriminalbeamter auffällt.
4: Also das hätte hier locker dazu führen können, dass auch Unbeteiligte mit Leib und Leben gefährdet werden. Couragierte Bürger sind eingeschritten. Auch das verdient erstmal Respekt, weil das war wirklich lebensgefährlich, wenn man sich die Bewaffnung anguckt. Und ich glaube, man muss sich diesen Familienstrukturen jetzt mal mit langem Atem widmen. Das können wir nicht dulden, dass die ihre Streitigkeiten wegen was auch immer.

0: Deutlich höhere Energiepreise nach dem Auslaufen des Tankrabatts. Auch an den Tankstellen steigen die Preise weiter. Diesel kostet derzeit im Schnitt 2,20 Euro pro Liter, E10 rund 2,13 Euro. Am Mittwoch setzte sich der Preisanstieg weiter fort. Der Wasserstand des Rheins ist in Nordrhein-Westfalen weiter gesunken. In Köln wurden nach Angaben des Wasserstraßen- und Schifffahrtsamtes Rhein ein historischer Tiefstwert gemessen. Auch an den Pegeln in Düsseldorf, Emmerich und Duisburg-Ruhrort wird bis Freitagabend mit einem weiteren deutlichen Rückgang gerechnet. Die anhaltende Trockenheit erschwert damit zunehmend die Schifffahrt auf dem Rhein.
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3: Arbeitsschluss, Mußezeit. Ach nee, Feierabend. Hier ist Radio Westerwald mit dem Feierabend. Ich bin Steffi und wünsche eine gute Zeit.

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1: Heute ist ja am Himmel so einiges los in der Redaktion Gisela Hoff. Heute wird es im Norden und Nordosten heiter, sonst meist sonnig und trocken. Die Temperaturen erreichen im Norden bis 26, sonst bis 35 Grad im Südwesten. In weiten Teilen herrscht also bestes Wetter, um die partielle Sonnenfinsternis anzusehen, die kurz nach 19 Uhr beginnt. Anschließend kann man dann bei gering bewölktem oder klarem Himmel nach Sternschnuppen Ausschau halten. Die Temperaturen sind mit 19 bis 8 Grad in der Nacht angenehm erfrischend. Morgen sind im Norden einige wenige Schleierwolken am Himmel, sonst ist es weiterhin sonnig. Die Temperaturen erreichen im Nordosten 27 und im Südwesten bis 37 Grad.
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1: Die L257 Ortsdurchfahrt Frohrath, Hausen-Wied ist noch bis zum 30. August gesperrt. Der Verkehr wird umgeleitet über Hausen, Rossbach und Waldbreitbach. Bis zum 31. August ist die K51 zwischen Irmtraut und der L299 Richtung Hüblingen wegen Bauarbeiten voll gesperrt. Es gibt eine Umleitung. Noch bis Ende September ist die Ortsdurchfahrt in Hilscheid gesperrt. Eine Umleitungsstrecke ist eingerichtet. Mit zum Teil zähfließendem Verkehr und erheblichen Verkehrseinschränkungen muss gerechnet werden auf der Rheinbrücke Bendorf im Zuge der A48. Hier finden für längere Zeit Bauarbeiten statt. Für den Verkehr gilt eine Höchstgeschwindigkeit von 60 km/h. Alle Verkehrsinfos gibt's für euch auf verkehr.radiowesterwald.de. Euch eine gute und sichere Fahrt durch die Region.

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1: Feuerwehrleute bei Waldbrand verletzt. Sozialkaufhaus zieht positive Bilanz und der ADAC warnt vor gefährlichen Elterntaxis. Im Studio ist Michael Mien. Bei einem Einsatz zu einem Waldbrand bei Hilgert sind 4 Feuerwehrleute leicht verletzt worden. Feuerwehr, THW, DRK, DLRG und der Katastrophenschutz waren an den Löscharbeiten beteiligt, ebenso wie umliegende Wehren. Unterstützung kam auch aus der Luft. Ein Polizeihubschrauber nahm Wasser aus dem Erlenhofsee und dem Schwimmbad Linderhohl auf und ließ es über der Brandstelle ab. Nach Angaben der Feuerwehr brannten rund 30.000 Quadratmeter Waldfläche. Weitere 80.000 Quadratmeter wurden anschließend durch eine Brandwache kontrolliert. Die Ursache des Feuers wird noch untersucht. Das Sozialkaufhaus von Wellerhelfen in Montabaur zieht 7 Monate nach der Übernahme eine positive Bilanz. Das ehemalige Kaufhaus Fries wurde umfassend erweitert und bietet inzwischen auch eine Sport-, Kinder- und Schuhabteilung. Mehr als 15 Ehrenamtliche unterstützen den Betrieb an 6 Tagen in der Woche. Das Angebot richtet sich vor allem an Menschen mit geringem Einkommen und umfasst unter anderem Kleidung, Möbel und Haushaltswaren. Gleichzeitig sollen gut erhaltene Sachspenden weiter genutzt und damit Ressourcen geschont werden. Bis zum Jahresende soll außerdem die vollständige Barrierefreiheit des Sozialkaufhauses erreicht werden. Der ADAC Mittelrhein warnt zum Schulstart vor den Gefahren von Elterntaxis. Vor Schulen sorgen die Fahrzeuge demnach häufig für Verkehrschaos, riskante Wendemanöver und gefährliche Situationen. Eine Umfrage zeigt, dass 19% der Grundschüler täglich mit dem Auto zur Schule gebracht werden. Gleichzeitig lehnen 58%

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1: In der zweiten Wochenhälfte schaltet der Sommer dann spürbar einen Gang höher und bringt echte Hitzetage in den Westerwald. Die Werte klettern rasant nach oben, Montabaur knackt die 32-Grad-Marke, örtlich sind sogar bis zu 35 Grad drin. Bei Werten von 14 bis 17 Grad werden die Nächte spürbar milder. Zum Wochenende bleibt es voraussichtlich sonnig, bei angenehmen Temperaturen und leichtem Regen. Die Nächte werden eher tropisch, bei Werten von 18 bis 22 Grad.
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Hier ist der Blick auf die Meldungen aus der Welt des Sports mit Markus Mösser. Wenn Jürgen Klopp sein Debüt als Bundestrainer geben wird, werden Anhänger der Nationalelf auch die Renaissance der Stehplätze erleben, denn nach 25 Jahren Pause soll dieses Angebot wieder eingeführt werden. Am Dienstag beschlossen der Aufsichtsrat und die Gesellschafterversammlung der DFB GmbH und Co. KG, Stehplätze bei Länderspielen der A-Nationalmannschaften der Frauen, Männer und der U21 wieder einzuführen, wie der Verband mitteilte. So werden die deutschen Anhänger dann in Augsburg am 27. September gegen Griechenland sowie in München am 1. Oktober gegen Serbien die Möglichkeit haben, Stehplatztickets zu erwerben. Die Qualifikation für die Champions League der Frauen ist auf der Zielgeraden, denn es stehen jetzt die entscheidenden Playoffs an und für den VfL Wolfsburg und Eintracht Frankfurt wurden große Namen ausgelost und sind dabei alles andere als Selbstläufer. Im Jahr 1 nach Alexandra Popp, die zu Borussia Dortmund wechselte, spielt Vizemeister Wolfsburg gegen Inter Mailand um den Einzug in die Hauptrunde. Die bekannteste Spielerin ist dabei die deutsche Ex-Nationalspielerin Lina Magull. Im Quali-Turnier hatten sich die Frankfurterinnen gerade erst für die Playoffs durchgesetzt, schlugen dabei Malmö mit einem Doppelpack von Laura Freigang mit 2:0 und um in die Ligaphase einzuziehen, muss die Eintracht nun Paris Saint-Germain aus dem Weg räumen. Einzig Meister Bayern München ist für die Ligaphase gesetzt. Bei der Schwimmeuropameisterschaft in Paris hat Isabel Gose ihren Erfolgslauf im Becken fortgesetzt und ihre inzwischen dritte Medaille gewonnen. Während die Magdeburgerin sich bereits in den Freiwasserwettbewerben zweimal Gold gesichert hatte, gewann sie im Centre Aquatique Olympique hinter der Italienerin Simone Quadarella über die 800 Meter Freistil wie auch bei den Titelkämpfen 2022 Silber. Florian Wellbrock, der ist ja inzwischen aus Paris abgereist und schwamm jetzt vom EM-Trippel zur Pan-Pazifik-Meisterschaft. Der Freiwasserdominator hat dadurch innerhalb einer Woche auf zwei Kontinenten 4 Goldmedaillen gewonnen, denn nur kurz nach dem dritten Titel bei der Europameisterschaft in Paris triumphierte der Vierfach-Weltmeister auch bei den Pan-Pacific Championships in Long Beach im US-Bundesstaat Kalifornien über 10 Kilometer, sicherte sich souverän Platz 1 vor dem Mexikaner Paulo Strelke Delgado und dem Italiener Dario Verani. Das war soweit das Aktuellste aus der Sportredaktion.

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1: Der Blick auf die wichtigsten Meldungen des Tages. Im Studio ist Michael Miem. Ein US-Gericht hat die geplante Verschärfung der Briefwahlregeln durch Präsident Trump vorerst für das gesamte Land gestoppt. Eine Richterin in Boston weitete ein bisher auf 23 Bundesstaaten begrenztes Verbot auf alle 50 Bundesstaaten aus. Trumps Regierung will die Änderungen noch vor den Kongresswahlen im November umsetzen und begründet sie mit dem Kampf gegen Wahlbetrug. Die Feuerwehr hat den Waldbrand bei Plauen inzwischen weitgehend eingedämmt. Nach Angaben der Stadt sind rund 7 Hektar im Gebiet schwarzes Holz betroffen. Die Löscharbeiten werden durch das unwegsame Gelände erschwert, da der Brandherd an einem Hang liegt und dichtes Unterholz den Zugang behindert. Im nordrhein-westfälischen Düren sind rund 20 Personen an einer Massenschlägerei beteiligt gewesen. Dabei kamen auch Waffen zum Einsatz. Hintergrund könnte laut Polizei ein Streit zweier Großfamilien sein. Oliver Huth vom Bund Deutscher Kriminalbeamter auf Welt.
2: Also das hätte hier locker dazu führen können, dass auch Unbeteiligte mit Leib und Leben gefährdet werden. Couragierte Bürger sind eingeschritten. Auch das verdient erstmal Respekt, weil das war wirklich lebensgefährlich, wenn man sich die Bewaffnung anguckt. Und ich glaube, man muss sich diesen Familienstrukturen jetzt mal mit langem Atem widmen. Das können wir nicht dulden, dass die ihre Streitigkeiten wegen was auch immer so auf offener Straße austragen und den Rechtsfrieden der Bevölkerung stören.
1: Nach Angaben der Polizei waren die Beteiligten mit Äxten, Hämmern, Stangen und Baseballschlägern aufeinander losgegangen. Die Inflation in Deutschland ist im Juli auf 2,8% gestiegen. Hauptgrund sind deutlich höhere Energiepreise nach dem Auslaufen des Tankrabatts. Auch an den Tankstellen steigen die Preise weiter. Diesel kostet derzeit im Schnitt 2,20 Euro pro Liter, E10 rund 2,13 Euro. Am Mittwoch setzte sich der Preisanstieg weiter fort. Der Wasserstand des Rheins ist in Nordrhein-Westfalen weiter gesunken. In Köln wurden nach Angaben des Wasserstraßen- und Schifffahrtsamtes Rhein ein historischer Tiefstwert gemessen. Auch an den Pegeln in Düsseldorf, Emmerich und Duisburg-Ruhrort wird bis Freitagabend mit einem weiteren deutlichen Rückgang gerechnet. Die anhaltende Trockenheit erschwert damit zunehmend die Schifffahrt auf dem Rhein.
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1: Heute ist ja am Himmel so einiges los in der Redaktion Gisela Hoff. Heute wird es im Norden und Nordosten heiter, sonst meist sonnig und trocken. Die Temperaturen erreichen im Norden bis 26, sonst bis 35 Grad im Südwesten. In weiten Teilen herrscht also bestes Wetter, um die partielle Sonnenfinsternis anzusehen, die kurz nach 19 Uhr beginnt. Anschließend kann man dann bei gering bewölktem oder klarem Himmel nach Sternschnuppen Ausschau halten. Die Temperaturen sind mit 19 bis 8 Grad in der Nacht angenehm erfrischend. Morgen sind im Norden einige wenige Schleierwolken am Himmel, sonst ist es weiterhin sonnig. Die Temperaturen erreichen im Nordosten 27 und im Südwesten bis 37 Grad.
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3: Die Sommerferien sind im vollen Gange und das Wetter, das spielt zum größten Teil mit und bei Temperaturen von teilweise auch über 30 Grad erinnert man sich auch schon mal gerne an die Sommerhits der 80er zurück. Hallo, hier ist wieder euer Zeitreisender Markus und direkt mal eine Frage vorneweg, wie war das denn damals? Man trank Orangina, schleckte am Flutschfinger und es liefen so etliche Hits im Radio, die den Sommer erst richtig schick werden ließen. Zum See, da fuhr man damals mit dem VW Käfer und als Snack hatte man Fanta Classic und Banjo Schokoriegel dabei, während die Jacken mega Schulterpolster hatten und im Kino lief unter anderem Flashdance. Doch welche Songs liefen denn jetzt eigentlich in den Sommerhitparaden, die uns dabei dann auch so richtig abgeholt hatten? Also am Bryan Adams Sommerhit Summer of 69 kann man definitiv nicht vorbeihören und Kaoma bescherte damals den Tanzschulen durch Lambada einen enormen Zulauf und auch die Spanischkurse der Volkshochschulen, die waren recht gut besucht, denn im Radio lief ja Vamos a la Playa. Wir schauen heute erneut auf die Sommerhits der 80er und vielleicht ist ja auch der eine oder andere Lieblingssommerhit

Fit für euch dabei, auch auf die Gefahr hin, dass ihr den einen oder anderen Titel hier bei uns schon gehört haben könntet. Wir steigen auch direkt mit Bryan Adams' Sommerhit aus dem Jahr 1985, Summer of 69, ein. Adams veröffentlichte das Lied auf dem Album Reckless und im Lied erinnert sich der Ich-Erzähler der Gegenwart an seine Jugendzeit, als er seine erste Gitarre kaufte, seine erste Band gründete und die Liebe zu seiner Freundin entdeckte. Nach der Aussage im Lied stellt dies die beste Zeit seines Lebens dar, in die er vorbehaltlos zurückkehren würde, wenn er es denn könnte. 2001 bestätigte Adams dann in einem Interview jedoch, dass der Text überhaupt nicht authentisch sei, denn er selbst war im Sommer 1969 schließlich erst 9 Jahre alt. Er deutete stattdessen an, dass es sich auf die eher sexuelle Stellung 69 bezog. Das Lied war im Sommer 1985 in den USA ein kommerzieller Erfolg, im Rest der Welt aber nur mäßig erfolgreich. Hier bei uns in den deutschen Charts war dieser nur auf Platz 62 gelandet. Über die Jahre hinweg erreichte dieser aber immer mehr eine weltweite Bekanntheit und entwickelte sich so zu einem von Adams populärsten Stücken.

Das war gerade wohl einer der bekanntesten und eigentlich auch der Inbegriff eines Sommerhits. Like Ice in the Sunshine vom Projekt Beagle Music Limited der deutschen Musiker Holger Julian Kopp und Hanno Harders. In den 80er Jahren produzierten sie als Beagle Music GmbH Werbejingles unter anderem für Natren, Gammon, Merci, Fever, Deichmann, KitKat und Burger King. Mitte der 80er Jahre schrieben sie dann zusammen eine Melodie für einen Kinowerbespot für Langnese-Eiscreme mit der Textzeile Like ice in the sunshine, I'm melting away on a sunny day. Das Ganze wurde dann mit Synthesizern, Drummaschinen, Saxophon und zusätzlicher Sängerin zu einem zweiminütigen Sonnenstrand- und Meerwerbespot umgesetzt und dann entsprechend ausgestrahlt. Die Werbung wirkte schließlich auch für das Lied, das dann im Sommer 1986 in einer Single-Version herauskam. Dafür machten Kopp und Harders aus der Produktionsfirma Beagle Music GmbH die Band Beagle Music Limited und erreichten in Deutschland Platz 10 der Charts. Kommen wir jetzt zu einem Song, der in den deutschen Tanzschulen einen regelrechten Boom auslöste und verantwortlich dafür war die französische Popgruppe Kaoma. Mit hohem Publicity-Aufwand wurde der Song Lambada am 21. Juni 1989 in Frankreich veröffentlicht und erreichte, zusammen mit dem parallel produzierten Musikvideo, den ersten Rang der französischen Charts, auf dem er dann für 12 Wochen blieb. Mit zeitlicher Verzögerung erschien das Lied dann im August 1989 auch hier in Deutschland, wo er sich für 10 Wochen auf Platz 1 festsetzte und über 2 Millionen Mal verkauft wurde. Begleitet von einem einzigartigen Lambada-Tanzfieber eroberte der Song schließlich große Teile der Welt und wurde weltweit 6 Millionen Mal umgesetzt.

Wir hörten gerade von Wham! Club Tropicana aus dem Jahr 1983 und dieser Song stellt eine milde Abkehr der früheren Wham!-Songs mit politischen Themen dar und ist eine Satire auf preiswerte Pauschalreisen für junge Singles mit hedonistischer Persönlichkeit. Auch wenn es in den deutschen Charts nur zu Platz 13 reichte, war Club Tropicana ein Sommerhit, der bis heute absolut nichts von seiner Faszination verloren hat. Kommen wir jetzt zur italienischen Musikformation Righiera, die 1981 von Stefano Rota und Stefano Ricci in Turin gegründet wurde und ihre Musik ist dem Genre Italo-Disco oder Euro-Disco-Stil zuzurechnen. Ihr Song Vamos a la Playa, zu Deutsch Lass uns zum Strand gehen, ist aus dem Jahr 1983 und beide Interpreten befassen sich textlich in dem Song mit den Auswirkungen der Umweltverschmutzung des Mittelmeeres und den Folgen eines Atomkrieges in der Zeit des Kalten Krieges. Und so explodiert im Song unter anderem auch eine Atombombe am Strand. Dieser Track gilt bei vielen als Musterstück für sommerlastige Popmusik und als der Prototyp eines Vertreters des in den frühen 80er populären Genres Italo-Disco, obwohl der Text ja eigentlich auf Spanisch gesungen wird. Vamos a la Playa war das kommerziell erfolgreichste Werk des Duos Righiera, belegte in der Schweiz und Italien Platz 1, bei uns in den deutschen Charts schafften sie es bis zu Platz 3. Wie stilprägend die Nummer wirkte, belegt unter anderem ein Interview der Pet Shop Boys aus dem Jahr 2007, in dem sie die Bedeutung des Songs und der Strömung der Italo-Disco für ihre eigene Arbeit beschreiben.

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1: Unverwechselbar und einzigartig war das gerade die Queen of Pop, Madonna, mit ihrem Song Holiday aus dem Jahr 1983, und damit gelang ihr auch der Eintritt in die Popszene. Ursprünglich, da schrieben Curtis Hudson und Lisa Stevens den Song für Mary Wilson von den Supremes, doch diese lehnte ab und Madonna nahm ihn eben an. Nach der Annahme arbeitete sie mit dem Produzenten John Jellybean Benitez an den Aufnahmen des Songs und fügten dabei noch so einige Instrumentierungen hinzu. Nach der Veröffentlichung bekam der Hit dann viel positive Kritik, landete zum Beispiel in den deutschen Charts auf Platz 9. Jetzt wird es bei unseren nächsten Künstlern ja ein wenig, sagen wir mal, etwas skurril. Bei der Recherche zu den Sommerhits der 80er Jahre, da sind wir nämlich auf eine deutsche Band gestoßen, die wir gar nicht so wirklich auf dem Schirm hatten. Es geht dabei um Schrott nach 8, die Anfang der 80er Jahre in München von Walter Fricke und Karl Blass gegründet wurden. Den Namen erhielt sie dann nach der Hörfunksendung Pop nach 8, die zu dieser Zeit im Programm des Bayerischen Rundfunks ausgestrahlt wurde. Bundesweit bekannt wurde die Band dann Anfang 1984 mit der von Anthony Mon produzierten Single Zuppa Romana. Zur Musik im Stil populärer italienischer Lieder sangen Schrott nach 8 beliebig aneinandergereihte Begriffe von einer italienischen Speisekarte. Die Single, die stieg im Februar 1984 bis auf Platz 27 der deutschen Verkaufscharts, und die Musiker wurden unter anderem in die ZDF-Hitparade Vorsicht Musik und die aktuelle Schaubude eingeladen. Mit den Jahren, da entwickelte sich dieser Song dann zu einem Sommerhit, da man irgendwie dieses italienische Flair des Dolce Vita mit diesem Song verband.

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süßes Leben oder wie die Italiener halt eben sagen, Dolce Vita lässt uns immer von Sommer, Sonne und Meer in Italien träumen. Und genau diesem widmete sich auch Fabio Roscioli, den man unter dem Künstlernamen Ryan Paris besser kennt, mit seinem bekanntesten Hit Dolce Vita aus dem Jahr 1983. Der Titel ist dabei an den gleichnamigen Film Das süße Leben im Originaltitel La Dolce Vita von Federico Fellini angelehnt. Dieser Song stieg auf Platz 3 in Deutschland und in der Schweiz und war auch in den Niederlanden und sogar in Japan hochplatziert, blieb allerdings sein einziger durchschlagender Erfolg. Unser nächster Künstler ist Balti Mocha, ein Italo-Disco-Act, dessen Gesicht der Sänger und Tänzer Jimmy McShane war. Der Gesang, der stammte von Maurizio Bassi, einem Produzenten aus Mailand, der auch die Lieder schrieb, sonst aber im Hintergrund blieb, und der größte Hit von Balti Mocha war im Jahr 1985 Tarzan Boy. Bei diesem Song wurde als Brücke der sogenannte Tarzan-Schrei verwendet und wurde stimmlich dann so bearbeitet, dass der Schrei zur Melodie passt und zum Markenzeichen des Songs wurde. Tarzan Boy war ein Nummer 1-Hit in Ländern wie Belgien, Niederlande und Frankreich. In Österreich, Schweiz, Großbritannien, Norwegen und natürlich auch hier in Deutschland, wo er als Sommerhit Platz 3 belegen konnte, war Tarzan Boy ein sehr erfolgreicher Top-10-Hit.

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1: Das war gerade die amerikanische Sängerin, Songschreiberin und Schauspielerin Laura Branigan und im Frühsommer des Jahres 1984 konnte Deutschland offenbar gar nicht genug von Self-Control bekommen, denn während der italienische Künstler Ruff mit seiner Dance-Version den zweiten Platz der Charts einnahm, konnte sich die Interpretation der US-Amerikanerin Laura Branigan sogar ganz oben behaupten. Darüber hinaus war ihrem von Jack White mitproduzierten, im Vergleich zur Vorlage eher rockigem Cover, nicht nur im europäischen Festlanderfolg beschieden, sowohl in ihrem Heimatland USA als auch in England schaffte Branigan es mit ihrem größten Hit in die Top 5. So schnell kann es gehen und zack sind wir doch tatsächlich schon wieder am Ende dieser Sendung angelangt und damit ist auch unsere Zeitreise für heute fast beendet, kommen jetzt zum Schluss zur italienischen Eurodisco-Sängerin Sabrina. Mit ihrem Album Sabrina und der extra für den internationalen Markt neu abgemischten Single Boys Summertime Love aus dem Jahr 1987 gelang ihr der internationale Durchbruch. Der Italo-Disco-Synthpop-Titel wurde in Europa ein kommerzieller Erfolg, so wurde dieser Song in der Schweiz, Frankreich und Italien ein Nummer-1-Hit, bei uns in Deutschland, im Vereinigten Königreich, in Österreich sowie in vielen weiteren Ländern Europas landete dieser Song in den Top 10. In Frankreich und Deutschland wurde dieser Track zusätzlich auch noch jeweils mit einer goldenen Schallplatte ausgezeichnet. Durch den Erfolg entwickelte sich Boys nicht nur zu einem der erfolgreichsten und populärsten Italo-Disco-Titel, sondern auch zu einem waschechten Sommerhit. Das war's dann auch schon, ich bin jetzt raus, sage zuvor aber noch, wie immer, ganz brav Tschüss, Ciao, Au revoir sowie Goodbye und wünsche euch noch weiterhin gute Unterhaltung hier im Programm bei Radio Westerwald und bis bald. Boys.

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1: In der zweiten Wochenhälfte schaltet der Sommer dann spürbar einen Gang höher und bringt echte Hitzetage in den Westerwald. Die Werte klettern rasant nach oben, Montabaur knackt die 32-Grad-Marke, örtlich sind sogar bis zu 35 Grad drin. Bei Werten von 14 bis 17 Grad werden die Nächte spürbar milder. Zum Wochenende bleibt es voraussichtlich sonnig, bei angenehmen Temperaturen und leichtem Regen. Die Nächte werden eher tropisch, bei Werten von 18 bis 22 Grad.
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0: Es ist 0 Uhr.
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2: Der Blick auf die wichtigsten Meldungen des Tages. Im Studio ist Michael Miem. Ein US-Gericht hat die geplante Verschärfung der Briefwahlregeln durch Präsident Trump vorerst für das gesamte Land gestoppt. Eine Richterin in Boston weitete ein bisher auf 23 Bundesstaaten begrenztes Verbot auf alle 50 Bundesstaaten aus. Trumps Regierung will die Änderungen noch vor den Kongresswahlen im November umsetzen und begründet sie mit dem Kampf gegen Wahlbetrug. Die Feuerwehr hat den Waldbrand bei Plauen inzwischen weitgehend eingedämmt. Nach Angaben der Stadt sind rund 7 Hektar im Gebiet schwarzes Holz betroffen. Die Löscharbeiten werden durch das unwegsame Gelände erschwert, da der Brandherd an einem Hang liegt und dichtes Unterholz den Zugang behindert. Im nordrhein-westfälischen Düren sind rund 20 Personen an einer Massenschlägerei beteiligt gewesen. Dabei kamen auch Waffen zum Einsatz. Hintergrund könnte laut Polizei ein Streit zweier Großfamilien sein. Oliver Huth vom Bund Deutscher Kriminalbeamter auffällt.
3: Also das hätte hier locker dazu führen können, dass auch Unbeteiligte mit Leib und Leben gefährdet werden. Couragierte Bürger sind eingeschritten. Auch das verdient erstmal Respekt, weil das war wirklich lebensgefährlich, wenn man sich die Bewaffnung anguckt. Und ich glaube, man muss sich diesen Familienstrukturen jetzt mal mit langem Atem widmen. Das können wir nicht dulden, dass die ihre Streitigkeiten wegen was auch immer so auf offener Straße austragen und den Rechtsfrieden der Bevölkerung stören.
2: Nach Angaben der Polizei waren die Beteiligten mit Äxten, Hämmern, Stangen und Baseballschlägern aufeinander losgegangen. Die Inflation in Deutschland ist im Juli auf 2,8% gestiegen. Hauptgrund sind deutlich höhere Energiepreise nach dem Auslaufen des Tankrabatts. Auch an den Tankstellen steigen die Preise weiter. Diesel kostet derzeit im Schnitt 2,20 Euro pro Liter, E10 rund 2,13 Euro. Am Mittwoch setzte sich der Preisanstieg weiter fort. Der Wasserstand des Rheins ist in Nordrhein-Westfalen weiter gesunken. In Köln wurden nach Angaben des Wasserstraßen- und Schifffahrtsamtes Rhein ein historischer Tiefstwert gemessen. Auch an den Pegeln in Düsseldorf, Emmerich und Duisburg-Ruhrort wird bis Freitagabend mit einem weiteren deutlichen Rückgang gerechnet. Die anhaltende Trockenheit erschwert damit zunehmend die Schifffahrt auf dem Rhein.
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1: Heute ist ja am Himmel so einiges los in der Redaktion Gisela Hoff. Heute wird es im Norden und Nordosten heiter, sonst meist sonnig und trocken. Die Temperaturen erreichen im Norden bis 26, sonst bis 35 Grad im Südwesten. In weiten Teilen herrscht also bestes Wetter, um die partielle Sonnenfinsternis anzusehen, die kurz nach 19 Uhr beginnt. Anschließend kann man dann bei gering bewölktem oder klarem Himmel nach Sternschnuppen Ausschau halten. Die Temperaturen sind mit 19 bis 8 Grad in der Nacht angenehm erfrischend. Morgen sind im Norden einige wenige Schleierwolken am Himmel, sonst ist es weiterhin sonnig. Die Temperaturen erreichen im Nordosten 27 und im Südwesten bis 37 Grad.
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